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1: Am Mikrofon Christina Koenz, guten Morgen. Immer mehr Menschen mit unerwünschtem Kinderwunsch versuchen es mit künstlicher Befruchtung. Und die ist teuer. Der Staat will künftig 75% der Kosten übernehmen, wenn das Ausbleiben einer Schwangerschaft gesundheitlich bedingt ist. Viktoria Waldhäusl berichtet.
2: Bis zu 70% der Kosten für künstliche Befruchtung übernimmt der Staat schon jetzt. Künftig sollen es 75% sein, sagt Familienministerin Claudia Bauer von der ÖVP.
3: Wir sprechen hier von Mehrausgaben von 1,6 Millionen Euro. Mir ist es wichtig, dass mehr Paare hier auch Zugang zu diesen finanziellen Ressourcen haben, dass wir auch In-vitro-Fertilisation breiter zugänglich machen. Es ist sehr kostspielig.
2: Wobei künstliche Befruchtung derzeit nur Paaren offen steht. Alleinstehende Frauen haben diese Möglichkeit nicht. Bauer sieht hier derzeit keinen Handlungsbedarf.
3: Mir ist es wichtig, dass wir Paaren diesen Zugang zum medizinischen Fortschritt, zu medizinischen Möglichkeiten auch öffnen. Darauf liegt mein Fokus und hier sollten wir einen Schritt nach dem anderen setzen.
2: Den nächsten großen Schritt könnte bald der Verfassungsgerichtshof setzen. Noch im Herbst könnte er das Verbot von künstlicher Befruchtung für alleinstehende Frauen aufheben.
1: Die neue Angriffswelle des US-Militärs auf Ziele im Iran ist die siebte Nacht in Folge weitergegangen. Örtliche Medien berichten von mehreren Explosionen. Laut dem iranischen Staatssender soll es Detonationen nahe der Straße von Hormuz sowie der Küstenstadt Bandar Abbas geben. Der Countdown zum Finale der Fußball-Weltmeisterschaft läuft. Morgen am späten Abend wird feststehen, wer Weltmeister ist, Spanien oder Argentinien. In einem Vorort von New York treffen die beiden Finalisten aufeinander. Die Fans der beiden Teams fiebern dem Finale entgegen, wie aus New York Christoph Kohl berichtet.
4: Am Times Square stimmen sich argentinische Fans in blau-weißen Trikots auf das Finale ein.
5: Getting this far is a dream come true.
4: Viele sind spontan angereist. Tickets für das Finale haben sie noch keine.
6: We're looking for tickets.
4: Sie wären aber bereit, $3,000 bis $4,000 dafür zu bezahlen.
7: How much would you be ready to pay?
6: Like 4,000 each.
4: Die spanischen Fans sind hier am Times Square in der Unterzahl, aber zuversichtlich, dass ihr Team Argentinien den Weltmeistertitel abnehmen kann.
6: Spain will win.
4: Als Sieger sieht sich schon jetzt US-Präsident Donald Trump. Er spricht ein paar Straßen weiter im Trump Tower von der erfolgreichsten Sportveranstaltung aller Zeiten.
8: This has been the most successful sporting event maybe in the history of the world.
1: In der Ostsee ist erneut ein Bugelwal entdeckt worden. Das schleswig-holsteinische Umweltministerium erklärte, der Wal halte sich in der Kieler Förde auf, bewege sich aber wieder langsam in Richtung offener See. Bürger werden gebeten, bei Walsichtungen Abstand zu halten und eine mögliche Strandung den Behörden zu melden. Das waren die Nachrichten mit Christina Koenz. Das Wetter.
9: Wechselhaft und zum Teil noch heiß geht es durchs Wochenende. Für nächste Woche kündigen sich dann überall kühlere Zeiten an. Heute früh ist es aber meist sehr mild. In Wien hat es 22 Grad, in Eisenstadt 24, St. Pölten 21, Linz 20, Salzburg und Innsbruck 18, in Bregenz, Graz und Klagenfurt 19 Grad. Es gibt heute eine Mischung aus Wolken und Sonne, dazu im Tagesverlauf vermehrt auch Regenschauer und Gewitter mit Schwerpunkt im Bergland und im Süden des Landes. Erste Schauer sind schon jetzt in der Früh unterwegs, etwa im Südburgenland. Zum Teil weht lebhafter Westwind und die Temperaturen reichen 22 bis 30, im Osten 32 Grad, in 2000 Meter Höhe um 13 Grad. In vielen Regionen ist es noch schwül. Morgen Sonntag kommen von Westen immer mehr Wolken, Regenschauer und Gewitter und es beginnt abzukühlen. 30 Grad werden es nur noch im Osten. So viel zum Wetter von Gerald Holzinger.
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1: Am Mikrofon Christina Kreuz, guten Morgen. In Tirol soll ein Mann seine Partnerin betäubt und vergewaltigt haben. Seit April sitzt er deshalb in U-Haft. Es ist bereits der zweite Fall in Österreich, der an die Geschichte von Gisèle Pelicot in Frankreich erinnert. Veronika Mauler berichtet.
2: Er könne bestätigen, dass es auch in Tirol einen Fall gibt, sagt der Sprecher des Bundeskriminalamts Heinz Holub-Friedreich.
3: Wo ein Mann sich jetzt in Innsbruck wegen des Verdachts der Betäubung und Vergewaltigung der Lebensgefährtin sowie weiterer Personen in Untersuchungshaft befindet.
2: Die weiteren Personen, wer ist darunter zu verstehen?
3: Also den Informationen, die mir zugrunde liegen, dürfte es sich um eine Ex-Partnerin handeln.
2: Der Staatsanwaltschaftssprecher in Innsbruck, Joachim Wüstner, bestätigt keine Angaben zu mutmaßlichen Opfern, sagt aber:
4: Die Ermittlungen, insbesondere sehr umfangreiche Datenträgerauswertungen, sind im Gange.
2: Schockiert hat auch der erste Fall in Österreich. Im September 25 wurde ein Niederösterreicher zu 7 Jahren Haft verurteilt. Auch er hatte seine Partnerin, eine zweifache Mutter, sediert und vergewaltigt und sich darüber mit einem Mann in Deutschland ausgetauscht.
1: Ein starkes Erdbeben hat gestern Südmexiko erschüttert und war im Nachbarland Guatemala ebenfalls zu spüren. Nach Angaben der US-Erdbebenwarte ereignete sich das Beben der Stärke 7,3 vor der mexikanischen Pazifikküste rund 58 Kilometer südwestlich von Puerto Madero in einer Tiefe von rund 18 Kilometern. Eine Tsunami-Warnung wurde herausgegeben. Über Tote ist derzeit nichts bekannt, allerdings gibt es Schäden. Und mehr als 3 Wochen nach den schweren Erdbeben in Venezuela ist die Zahl der Todesopfer auf mehr als 5.000 gestiegen. Fast 17.000 Menschen wurden demnach verletzt. Zur Zahl der Vermissten machen die venezolanischen Behörden weiterhin keine Angaben. In Salzburg findet heute Abend die Jedermann-Premiere bei den Salzburger Festspielen statt. Diese ist seit Monaten ausverkauft und überbucht, wie aus Salzburg Peter Obermüller berichtet.
5: Rund 2500 Premierengäste, das ist inklusive Stehplätze, werden heute Abend beim Sterben des reichen Mannes dabei sein. Jedermann ist wieder Philipp Hochmeier. Neu ist mit der österreichisch-französischen Schauspielerin Roxane Duran diesen Festspielsommer die Bullschaft. Mit der verkauften Generalprobe gibt es insgesamt 16 Vorstellungen. Der Jedermann bleibt bei den Salzburger Festspielen ein Publikumsmagnet. Für den Sommer 2026 hätte das Schauspiel mehrfach verkauft werden können. So stark sind die Tickets nachgefragt. Ein Stehplatz kostet 10 Euro, Sitzplätze zwischen 45 und 205 Euro.
1: Die Fahrgäste auf der Brennerbahnstrecke sehen sich ab heute mit größeren Einschränkungen konfrontiert. Bauarbeiten auf italienischer Seite führen dazu, dass die Fernverkehrszüge zwischen Innsbruck und Bozen bis 1. August nicht fahren können. Die 5-täglichen Verbindungen fallen aus. Ein Schienenersatzverkehr mit Bussen wurde eingerichtet. Das waren die Nachrichten mit Christina Kreuz. Das Wetter.
6: Großflächige Trockenheit und kleinräumige Unwetter gibt es da nach wie vor. Ergiebiger Landregen ist zwar auch in nächster Zeit nicht in Sicht, von Westen kommt allmählich aber frischere Luft. Damit geht zumindest die Unwettergefahr langsam zurück. Heute wird es größtenteils noch einmal spülwarm. Aktuell hat es in Wien 23 Grad, in Eisenstadt 24, St. Pölten und Linz 21, in Salzburg, Innsbruck, Bregenz, Graz und Klagenfurt 19 Grad. Es ist teils sonnig, teils bewölkt heute, dazu vorläufig weitgehend trocken. Im Tagesverlauf bilden sich wieder vermehrt Regenschauer und Gewitter. Der Schwerpunkt wird im Bergland und im Süden des Landes liegen. Zum Teil weht lebhafter Westwind und die Temperaturen erreichen 22 bis 30, im Osten 32 Grad, in 2000 Meter Höhe um 13 Grad. Morgen Sonntag bringt eine Kaltfront von Westen immer mehr Wolken, Regenschauer und Gewitter, dazu teils kräftigen Wind und für die meisten schon kühlere Luft. 30 Grad werden es morgen nur noch im Osten. So viel zum Wetter von Gerald Holzinger.
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1: Na mikrofon Kristina Kranz, guten Morgen. Das noch vor der Sommerpause beschlossene Doppelbudget für die kommenden beiden Jahre bringt empfindliche Kürzungen in den verschiedensten Bereichen. Auch Menschen mit Behinderung sind davon betroffen. Hier sind Einsparungen von fast 20% vorgesehen. Einmal mehr wird die Kritik laut, dass die Regierung ausgerechnet bei den Schwächsten spart. Mehr von Eva Haslinger.
2: 33 Millionen Euro werden bis 2028 im Bereich der Menschen mit Behinderung eingespart. Das seien 18%, sagt Franz Groschan, Präsident des Behindertenverbandes KOBV.
3: Ich gehe davon aus, dass an die 70 bis 100.000 Menschen betreffen wird.
2: Treffen werde es vor allem behinderte Menschen, die in den Arbeitsprozess einsteigen wollen und solche, die bereits einer Beschäftigung nachgehen und Unterstützung erhalten.
3: Sind Beratungsprojekte zum Beispiel, die ganz stark betroffen sind. Oder da geht es zum Beispiel bei sehr schwachen Menschen um einen anderen Bildschirm, damit ich meine Arbeit machen kann und solche Beispiele.
2: Dass derzeit in vielen Bereichen gespart werden muss, ist Behindertenvertreter Groschan bewusst.
3: Aber ich kann es nicht wirklich bei den Schwächsten machen, bei Menschen mit Behinderungen.
1: Nach dem Eklat um die Benennung einer ukrainischen Armeeeinheit nach einer umstrittenen Partisanengruppe bemüht sich der ukrainische Präsident Zelensky um eine Entspannung der Beziehungen zu Polen. Er kündigte nun an, Untersuchungen zu Massakern an der polnischen Bevölkerung durch die ukrainische Aufstandsarmee UPA im Zweiten Weltkrieg auszuweiten und Geheimdienstarchive zu öffnen. Zudem sollen die Bemühungen zur Exhumierung von Opfern verstärkt werden. Der Schlagabtausch zwischen den USA und dem Iran geht weiter. Die siebte Nacht in Folge haben US-Streitkräfte Ziele im Iran angegriffen. Militärische Ziele, sagen die USA. Der Iran dagegen wirft Washington vor, auch zivile Ziele ins Visier zu nehmen. Begleitet werden die Angriffe von Propaganda auf beiden Seiten, berichtet Stefan Gera.
4: Startende Kampfjets, explodierende Bomben. Die USA veröffentlichen in der Früh Bildmaterial, das die neuen Angriffe auf Waffenlager im Iran zeigen sollen. Im Gegenzug droht der hohe iranische Berater Mohsen Rezai mit einer Ausweitung der Gegenangriffe. Das bedeutet, dass keine politische Grenze vor dem Iran sicher sein wird. In Kuwait und Bahrain heulen heute früh die Sirenen. Iranische Raketen werden abgefangen. Berichte über Explosionen gibt es auch aus Saudi-Arabien und Jordanien. Die USA haben die Angriffe inzwischen für beendet erklärt, aber die Sorge vor einer Eskalation bleibt bestehen. Laut dem Wall Street Journal verlegt das US-Militär weitere Kampfjets in den Nahen Osten.
1: Ein Erdbeben der Stärke 5 hat heute früh den Südosten der Türkei erschüttert. Berichte über Tote, Verletzte oder Schäden liegen derzeit nicht vor, wie die türkische Katastrophenschutzbehörde AFAD mitteilt. Das waren die Nachrichten mit Christina Kreuz. Das Wetter.
5: Mit Sonne, Wolken und Schauern geht es durchs Wochenende. Der insgesamt sonnigere und wärmere Tag wird der heutige Samstag. 23 Grad hat es aktuell schon in Wien, in Eisenstadt sogar 24. In St. Pölten und Linz 21, Salzburg 20, Innsbruck 18, in Bregenz, Graz und Klagenfurt 20 Grad. Es ist teils sonnig, teils bewölkt heute, dazu vorläufig weitgehend trocken. Im Tagesverlauf bilden sich wieder vermehrt Regenschauer und Gewitter. Der Schwerpunkt wird im Bergland und im Süden des Landes liegen. Zum Teil weht lebhafter Westwind und die Temperaturen reichen 22 bis 30, im Osten 32 Grad, in 2000 Meter Höhe um 13 Grad. In vielen Regionen ist es noch schwül. Morgen Sonntag bringt eine Kaltfront von Westen immer mehr Wolken, Regenschauer und Gewitter, dazu teils kräftigen Wind und für die meisten schon kühlere Luft. 30 Grad werden es morgen nur noch im Osten. Nächste Woche kommen dann im ganzen Land einige frischere Tage mit Temperaturen meist nur um 20 Grad. So viel zum Wetter von Gerald Holzinger.
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1: Am Mikrofon Christina Goetz. In Zeiten des hohen Spardrucks soll der österreichische Staat jetzt auch für Kosten im Ausland aufkommen. Zumindest wenn es nach dem ungarischen Regierungschef Peter Modja geht, der Österreich Millionen an Asbestentsorgungskosten in Rechnung stellen will. Lukas Reithofer mit den Einzelheiten.
2: Im ungarischen Szombathely nahe der Grenze zu Österreich wurde Schotter aus dem Burgenland zum Straßenbau verwendet. Weil der Schotter aus jenen burgenländischen Steinbrüchen stammen soll, die Anfang des Jahres aufgrund der Asbestbelastung behördlich geschlossen wurden, lässt die ungarische Regierung jetzt 84.000 Tonnen asbesthaltigen Schotter abtragen. Die Gesamtkosten dafür sollen umgerechnet bei rund 10 Millionen Euro liegen. Ungarn will die Entfernung zwar vorfinanzieren, Premier Peter Madjar betonte aber das Verursacherprinzip und spielt den Ball damit nach Österreich. Bundeskanzler Stocker sagt dazu gestern bei einem Besuch im Burgenland:
3: Die Angelegenheit liegt bei der Finanzprokuratur, das ist der Anwalt der Republik, und ich warte die rechtliche Prüfung durch die Finanzprokuratur ab.
2: Abwarten will der ungarische Regierungschef Peter Madjar nicht und kündigte eine neue Abstimmung mit Bundeskanzler Christian Stocker zum Thema Asbest an. In der länderübergreifenden Arbeitsgruppe sei bisher nämlich nicht viel weitergegangen, so Madjar.
1: US-Präsident Trump macht Kanada für die durch Waldbrände verursachte Luftverschmutzung in Teilen der USA verantwortlich. Er kündigt an, Premierminister Carney anzurufen und drohte damit, die Kosten für die Belastung der Luft den bestehenden Zöllen auf kanadische Importe hinzuzurechnen. Der Rauch stammt von zahlreichen Waldbränden in der kanadischen Provinz Ontario und dem nördlichen US-Bundesstaat Minnesota. Auswirkungen waren auch in Metropolen wie Toronto, Detroit, Chicago oder Washington zu spüren. Die Sicht etwa auf die Skyline in New York war erheblich beeinträchtigt. Bei einem schweren Verkehrsunfall auf der A1 der Westautobahn in Öd im Bezirk Amstetten in Niederösterreich sind in der Früh zwei Männer gestorben. Ihr Pkw krachte gegen eine Leitschiene, diese bohrte sich dabei in das Fahrzeug. Thomas Koppensteiner berichtet.
4: Passiert ist der Unfall gegen 6.40 Uhr auf der A1 bei Öd in Fahrtrichtung Wien. Ein Pkw ist gegen eine Leitplanke geprallt. Das Auto dürfte von der Leitplanke regelrecht aufgespießt worden sein. Zwei Insassen sind gestorben, eine Frau wurde schwer verletzt und mit dem Notarzthubschrauber nach Linz geflogen. Die Polizei ist derzeit noch an der Unfallstelle. Der genaue Unfallhergang wird noch ermittelt. Die Überholspur ist in Fahrtrichtung Wien nach wie vor gesperrt. Es gibt massiven Stau.
1: Nach dem verheerenden Doppelerdbeben in Venezuela hat die Regierung des Landes beim Internationalen Währungsfonds, dem IWF, 346 Millionen US-Dollar beantragt. Das Geld soll zum Wiederaufbau und zur Unterstützung von betroffenen Familien eingesetzt werden, heißt es. Das waren die Nachrichten mit Christina Goenz.
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1: Am Mikrofon Christina Goins. Schon seit Längerem wird versucht, Elektroschrott zu reduzieren, wie etwa mit Anreizen für Reparaturen. Ab Herbst können Kundinnen und Kunden für einen festgelegten Zeitraum die Reparatur bestimmter Haushaltsgeräte beim Hersteller verlangen. Und es gibt einen Bonus, wenn man sich für die Reparatur und gegen einen Austausch entscheidet. Nikita Elsler berichtet.
2: Reparieren statt wegwerfen. Das soll künftig auch noch Jahre nach dem Kauf und unabhängig von Gewährleistung und Garantie möglich sein. Die Hersteller werden unter anderem dazu verpflichtet, je nach Produkt bis zu 10 Jahre lang bestimmte Ersatzteile zur Verfügung zu stellen, weiß Nina Birkner-Tröger, Referentin für nachhaltigen Konsum an der Arbeiterkammer Wien.
3: Das sind die gängigsten Verschleißteile, die kaputt werden. Also beim Kühlschrank sind das zum Beispiel Türgriffe oder Scharniere oder Einlegeböden, die eben so lange zur Verfügung sein müssen.
2: Auch Waschmaschinen und Trockner und Geräte mit Bildschirm wie Fernseher oder Smartphones und Tablets fallen beispielsweise unter diese Regelung. Wird eine Reparatur innerhalb der Gewährleistungsfrist von 2 Jahren in Anspruch genommen, verlängert sich nun die Gewährleistung um 1 Jahr.
1: In der russischen Stadt Kodowsk kamen durch einen ukrainischen Drohnenangriff 7 Lagerarbeiter von Russlands größten Online-Händler Wildberries ums Leben. Bei dem Angriff auf das Verteilerzentrum wurden zudem 25 Menschen verletzt. Kodowsk befindet sich rund 400 Kilometer südöstlich von Moskau. In Spanien wüten derzeit gleich 3 Waldbrände, alle 3 nördlich der Hauptstadt Madrid und alle wieder ziemlich heftig. Daniel Teissel berichtet.
4: Extreme Hitze, starker Wind und eine niedrige Luftfeuchtigkeit führen dazu, dass sich die Brände rasend schnell ausbreiten. Rund 2000 Menschen aus mehreren Dörfern mussten bereits evakuiert werden. Häuser sind niedergebrannt, alles verwüstet, schildern Bewohner. Besonders heftig trifft es die Region Zaragoza. Eine Fläche in der Größe von rund 15.000 Fußballfeldern ist abgebrannt. Rund 700 Feuerwehrleute und Soldaten sind beim Flächenmessen bisher größten Brand des Jahres im Löscheinsatz. Ein paar Kilometer weiter westlich, rund um Guadalajara, werden Notfalleinheiten angefordert. Leicht gebessert hat sich die Situation nördlich von Madrid. Der Waldbrand sei unter Kontrolle, aber noch nicht gelöscht.
1: Der Iran hat erneut mehrere Golfstaaten angegriffen. Kuwait meldet Treffer auf ein zweites Kraftwerk mit angeschlossener Meerwasserentsalzungsanlage. Im Süden Bahrains wurde ein von den USA genutzter Luftwaffenstützpunkt attackiert. Laut Angaben Bahrains konnte die Angriffswelle abgewehrt werden. Das waren die Nachrichten mit Christina Greunz. Und nun zum Wetter.
5: Teils sonnig, teils bewölkt ist es heute, dazu vorläufig weitgehend trocken. Im Tagesverlauf bilden sich vermehrt Regenschauer und Gewitter, die meisten im Bergland und im Süden. Stellenweise sind in der schwülen Luft auch wieder Unwetter möglich. Zum Teil weht lebhafter Westwind und die Temperaturen erreichen 22 bis 30, im Osten 32 Grad. Morgen Sonntag von Westen immer mehr Wolken, Regenschauer und Gewitter, dazu teils kräftiger Wind und schon kühler als heute, nur im Osten noch einmal 30 Grad. So viel zum Wetter von Gerald Holzinger.

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1: Am Mikrofon Christina Kreinz. Seit Jänner kontern NATO-Partner die Drohungen von US-Präsident Donald Trump, Grönland zu übernehmen. Die USA wollen nun zumindest mehr Militärs auf die dänische Insel schicken, zur großen Sorge der Grönländer. Denn frühere US-Stützpunkte haben schwere Umweltschäden hinterlassen. Tomasz Lawrukaitz und Christian Lininger berichten.
2: 36 aufgelassene US-Stützpunkte gibt es auf Grönland, die meisten verseucht mit Öl, Asbest und radioaktivem Wasser, mit dramatischen Folgen für Natur und Mensch. Dass nun US-Präsident Trump die amerikanische Militärpräsenz auf Grönland ausbauen will, bereitet den Grönländern große Sorgen. Politisch wie auch umweltpolitisch, sagt Naja Nathaniessen, grönländische Abgeordnete und Vorsitzende des Grönlandausschusses im dänischen Parlament.
3: Die USA behaupten, keine Verantwortung für das Umfeld ihrer Aktivitäten zu tragen. Das sieht man auch in anderen Gastgeberländern.
2: Es bräuchte einen rechtlich verbindlichen Vertrag, so Nathaniessen, damit die USA mögliche Umweltschäden auch wieder beseitigen. Doch ob das ausgerechnet von US-Präsident Trump zu erwarten ist, ist fraglich.
1: In Wien herrscht wegen der Trockenperiode im Frühjahr und dem wenigen Regen in den letzten Tagen derzeit eine akute Waldbrandgefahr. Beim kurzen Starkregen der letzten Tage haben die Böden nicht genug Wasser aufgenommen. Morgen kommt es bei der Fußball-WM zum großen Finale zwischen Spanien und Argentinien und dem Duell der Superstars Lamine Yamal und Lionel Messi. Im Vorfeld sorgt vor allem ein Foto für Aufsehen. Es zeigt den damals 20-jährigen Messi, wie er Yamal für ein Fotoshooting als Baby badet. Unglaublich aber war, 19 Jahre später treffen die beiden im WM-Finale erstmals aufeinander. Christoph Ott berichtet.
4: Entstanden ist das legendäre Foto 2007 für einen Wohltätigkeitskalender, für den die damaligen Barcelona-Stars mit verschiedenen Kindern fotografiert wurden, so eben auch Messi mit Yamal. Der Fotograf Jean Monfort wurde erst, nachdem Yamals Vater das Bild veröffentlicht hat, durch einen Anruf eines Kollegen auf den Zufall aufmerksam. Es war Mitternacht und ich wollte gerade ins Bett gehen. Ich fragte ihn, wer das Baby sei, und er sagte, es sei Lamine Yamal. Ich rief, was? Und am nächsten Tag nahm die Sache dann eine unerwartete Wendung. Lamine Yamal selbst hat erst im Alter von 7 oder 8 von dem Foto erfahren und meint, Messi ist der beste Spieler der Geschichte und dass er dich als kleines Kind badet, ist etwas Unglaubliches. Der 19-Jährige, mittlerweile selbst Barcelona-Star und amtierender Europameister, antwortet auf die Frage, ob er glaubt, beim Bade etwas von Messis Zauber abbekommen zu haben. Ich hoffe, mit ein bisschen von seiner Magie könntest du ein unglaublicher Fußballer werden, aber es ist einfach ein Zufall. Morgen könnte es also zur Wachablöse kommen. Die Sterne für Yamal dürften gut stehen. Das Foto ist 19 Jahre her, er ist 19 Jahre alt, trägt selbst die Nummer 19 und das Finale steigt, wie es der Zufall so will, am 19. Juli.
1: Bevor es morgen aber soweit ist, steigt heute ab 23 Uhr noch das Spiel um Platz 3 zwischen Frankreich und England. Das waren die Nachrichten mit Christina Kreuz. Das Wetter.
5: Teils sonnig, teils bewölkt ist es heute, dazu vorläufig weitgehend trocken. Am Nachmittag bilden sich wieder vermehrt Regenschauer und Gewitter, die meisten im Bergland und im Süden, und stellenweise sind in der schwülen Luft auch wieder Unwetter möglich. Zum Teil weht lebhafter Westwind und die Temperaturen erreichen 22 bis 30, im Osten 32 Grad. Morgen Sonntag zieht von Westen eine Kaltfront durch und es beginnt abzukühlen. Nur im Osten werden es zum vorerst letzten Mal 30 Grad. So viel zum Wetter von Gerald Holzinger.

0: Elisabeth Warner ist in Trier seit Minut.
1: Willkommen zum Mittagsjournal, heute mit diesen Themen. Rettungsauto im oberen Drautal abgezogen, die Gemeinden protestieren. Das Mölltal als Raserstrecke, die Polizei macht eine dauerhafte Aktion scharf. Weniger Radargeräte in Italien im Betrieb. Und heute hat die Sonne vielerorts das Sagen, es ziehen aber auch teils heftige Gewitter auf.
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1: Tiefe Einschnitte hat das Rote Kreuz bei den Krankentransporten durchgeführt. Zuletzt ist die Zahl der Fahrten um 40% gesunken. Hintergrund ist, dass die ÖGK, die österreichische Gesundheitskasse, nur noch wenige Transporte finanziert. Leidtragend ist jetzt das obere Drautal. Dort hat das Rote Kreuz aufgrund der zurückgegangenen Fahrten sogar einen Krankentransportwagen abgezogen. Sehr zum Protest der örtlichen Bürgermeister, berichtet Martina Steiner.
3: Das Rote Kreuz ist mit seinem Rettungswesen in Kärnten an sich breit aufgestellt. Zu den 8 Bezirksstellen kommen noch 21 Ortsrettungsstellen. Doch jetzt gibt es die Vorgabe der ÖGK, gehfähige Personen, wenn es sich um reine Transporte handelt, möglichst nicht mehr zu übernehmen, sagt Rotkreuz-Präsident Martin Pirz.
4: Zum Beispiel Blinde mit Begleitung, schwer demenzkranke Patientinnen oder Patienten, Rollstuhlfahrer haben früher als nicht gehfähig gegolten. Jetzt sind sie gehfähig und somit werden auch diese Transporte nicht mehr bezahlt.
3: Weiterhin bezahlt und durchgeführt werden Patiententransporte zur Dialyse und zur Chemo- und Strahlentherapie. Insgesamt sind aber die Transporte stark zurückgegangen. Seit 1. Juli ist deshalb der Krankentransportwagen vom Stützpunkt Greifenburg abgezogen, was die Bürgermeister des oberen Drautales zu einer Protestpetition an die Landesregierung veranlasst hat, sagt der Greifenburger Bürgermeister Josef Brandner, ÖVP.
5: Jetzt stehen wir da in der Hauptsaison mit ca. 700.000 Nächtigungen im Jahr da im Drautal mit 12.000 Leuten von den Gemeinden von Oberrauberg bis Kleeblatt, eigentlich Weißensee, und wir haben nur ein Rettungsfahrzeug. Und dieses Rettungsfahrzeug wird heute für Ambulanzfahrten, für Transportfahrten verwendet. Und in dieser Zeit, wo die unterwegs sind in unsere Bezirkskrankenhäuser, noch Spital oder Lienz, ist kein Rettungsfahrzeug da.
3: Das Rote Kreuz gibt pro Jahr 45 Millionen Euro für das Rettungswesen aus. Nur 35 Millionen kommen von den Kassen, dem Land und den Gemeinden. Der Rest muss aus Spenden und Rücklagen aufgebracht werden, sagt Präsident Pirz, der aber betont, das obere Drautal werde auch in Zukunft nicht unterversorgt sein.
4: Wenn ein Rettungswagen einen Patienten transportiert, sind die anliegenden Bezirksstellen angehalten, über die Rettungsleitstelle dafür zu sorgen, dass, wenn etwas passiert, in kürzester Zeit ein Rettungswagen da ist. Das heißt, keiner muss länger warten als notwendig, bis ein Rettungswagen, bis das Rote Kreuz kommt.
3: Das gilt ja auch dann, wenn der verbliebene Rettungswagen einmal die doch noch notwendigen Krankentransporte übernimmt, so das Rote Kreuz.
1: Im oberen Drautal protestieren die Bürgermeister gegen den Abzug des zweiten Rettungswagens von der Ortsstelle Greifenburg. 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Am Sonniger See feiert das Acoustic Lakeside Festival heuer sein 20-jähriges Jubiläum. Mit Bands und Singer-Songwritern aus dem In- und Ausland zieht es jährlich 5000 Besucher an. Im Rechtsstreit mit der Finanzpolizei hat der veranstaltende Verein zuletzt mehrere Etappensiege erzielt. Eine einzigartige Kunstsammlung mit 1000 Werken der Kärntner Malerei des 19. Jahrhunderts ist derzeit auf Schloss Grades im Metnitztal ausgestellt. Sie soll demnächst verkauft werden. Die berühmte Fußballschule des FC Barcelona war 3 Tage lang in Villach-Landskron zu Gast. 200 Nachwuchsfußballer aus ganz Österreich und den Nachbarländern haben bei dem Camp mit den spanischen Nachwuchscoaches trainiert. 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Die Ermittlungen zum tödlichen Unfall auf der Leinacher Kuhalm gestern sind jetzt abgeschlossen. Die Polizei schließt aus, dass der 56-Jährige wegen des Eingreifens von jemand anderem vom Güterweg abgekommen und knapp 100 Meter in steiles Gelände gestürzt ist. Die Staatsanwaltschaft hat den Leichnam und das Autowrack mittlerweile auch schon für die Familie freigegeben. Die Unfallursache ist unklar. Die Feuerwehr Heiligenblut ist zum Brand eines Baumes im unwegsamen Gelände ausgerückt. Auch ein Hubschrauber ist derzeit im Einsatz. Wegen der Trockenheit sind solche Brände durchaus gefährlich und haben das Potenzial, sich schnell auszubreiten. Noch ist aber nichts Näheres bekannt. Vier Raser hat die Polizei in den letzten Wochen auf der Großglockner Hochalpenstraße gestoppt. In den letzten Monaten waren es noch mehr, teilweise mit 60 km/h zu schnell. Ein Problem, das die Polizeiinspektionen rund um Ausflugsstraßen gut kennen. Sie kontrollieren deshalb im Sommer öfters. Barbara Veit.
6: Jeden Tag messen Polizistinnen und Polizisten, wie schnell Autos und Motorräder auf der Großglockner Hochalpenstraße unterwegs sind. Denn gerade im Sommer gäbe es auf der kurvigen Strecke leichtsinnige Fahrerinnen und Fahrer, die sich Sportwagen und Motorräder mieten und dann schauen, wie schnell die Fahrzeuge gehen, sagt Hannes Micheler von der Landesverkehrsabteilung. Insgesamt gäbe es aber kein typisches Raserprofil.
7: Das sind ältere Menschen, das sind jüngere Menschen auf Motorrädern, das sind PKWs. Wir haben auch Mopeds mit heftigen Geschwindigkeitsüberschreitungen. Auch das teilt sich auf.
6: Es komme nicht selten vor, dass die Geschwindigkeitsbegrenzung um 50-60 km/h übertroffen werde, so Micheler. Seit gut 2 Jahren darf die Polizei Fahrzeuge von Rasern auch direkt beschlagnahmen, bei 80 km/h zu viel im Ort und 90 km/h außerhalb. Diese Maßnahme habe die Polizei Heiligenblut heuer aber noch nicht umsetzen müssen. Neben der Großglockner Hochalpenstraße gibt es noch weitere Hotspots für Raser. Hannes Micheler.
7: Brennpunkte in diesem Sinne sind vor allem Straßen, die am Wochenende bei schönem Wetter stark befahren werden, die aufgrund der Streckenführung sich eignen zum etwas schneller fahren. Und das ist natürlich gerade diese Ausflugsstraßen, Nockalmstraße, Seebergsattel und so weiter.
6: An diesen Straßen werde die Polizei im Sommer auch schwerpunktmäßig über ein ganzes Wochenende an mehreren Punkten und auch bundesländerübergreifend das Tempo kontrollieren, so der stellvertretende Leiter der Landesverkehrsabteilung. Das gilt auch für die gesamte Strecke Richtung Großglockner.
1: In Italien gelten seit ein paar Tagen neue Vorschriften für Radargeräte. Sind diese Messgeräte nicht typisiert, dürfen damit keine Geldstrafen verhängt werden. Die Neuregelung soll einen seit Jahrzehnten andauernden Rechtsstreit beenden. Rund 850 der etwa 4000 installierten Anlagen in ganz Italien müssen deshalb vorerst abgeschaltet werden. Iris Hofmeister hat sich angesehen, was das für Autofahrer in Kärntens Nachbarregion Friaul-Julisch-Venetien bedeutet.
8: Zugelassener oder nur genehmigter Blitzer? Das war jahrzehntelang das Dilemma bei unseren südlichen Nachbarn. Radauffallen gelten in Italien als äußerst umstritten. Tausende Einsprüche verärgerter Autofahrer gegen eingehobene Bußgelder belegen das. Schon vor 34 Jahren war vorgeschrieben worden, dass Radauffallen und andere Geschwindigkeitsmessgeräte in Italien vor ihrem Einsatz eine formelle Typengenehmigung erhalten müssen. Tatsächlich begnügte sich das Verkehrsministerium jedoch oft mit einer einfachen Zulassung. Künftig müssen alle Geräte vor ihrer Inbetriebnahme kalibriert werden. Zudem sind alle 12 Monate technische Überprüfungen vorgeschrieben. Läuft das Prüfzertifikat ab, darf das Gerät bis zu einer erneuten erfolgreichen Kontrolle nicht eingesetzt werden und es dürfen auch keine Geldstrafen verhängt werden. Laut italienischen Medienberichten zählen in Friaul-Julisch-Venetien 66 von 113 Geräten aktuell zu den geeigneten Prototypen. In Venetien gelten in den Provinzen Padua, Venedig, Treviso und Belluno 181 von 273 Geräten als zugelassen. Somit sind 92 nicht zugelassen. Strenge Regeln gelten künftig auch für Fotobeweise. Bei Frontaufnahmen muss das Gerät automatisch die Privatsphäre von Fahrer und Passagieren gewährleisten, indem ihre Gesichter unkenntlich gemacht werden und nur das Kennzeichen fotografiert wird. Und das sogar noch bevor ein Verstoß festgestellt wird. Die Fotos, die dem Bußgeldbescheid dann beigefügt werden, müssen Datum, Uhrzeit, Position des Geräts, Seriennummer des Apparats und die gemessene Geschwindigkeit in Kilometern pro Stunde enthalten. In diesem Zusammenhang darf das System auch nur Fahrzeuge erfassen, die die erlaubte Geschwindigkeit um mehr als 5% überschreiten, also die sogenannte Toleranzschwelle.
1: Und wir kommen jetzt noch zum Wetter. In vielen Regionen hat die Sonne das Sagen, es entstehen aber große Quellwolken und später Regenschauer und Gewitter. Die können in der schwülen Luft lokal heftig ausfallen mit Sturm, Hagel und Wolkenbruch. Abseits der Gewitterböen bleibt der Wind heute schwach. Es wird wieder sehr warm, die Temperaturen steigen noch auf 24 bis 29 Grad. Der morgige Vormittag verläuft meist recht sonnig und weitgehend trocken, auch wenn schon einige Wolken durchziehen. Am Nachmittag schießen dann aber wieder mächtige Quellwolken in den Himmel und es bilden sich verbreitet Regenschauer und Gewitter, die stellenweise kräftig sein können. Es ist noch einmal schwül, aber nicht mehr so heiß wie zuletzt. Die Temperaturen erreichen 22 bis 27 Grad, in 2000 Meter Höhe 12 Grad. Und jetzt werden in Klagenfurt 26 Grad gemessen. Das war das Mittagsjournal von Radio Kärnten heute am Samstag. Im Namen des Teams wünscht Ihnen Horst Sattlegger einen schönen Nachmittag.
9: Vielen Dank, Horst. Wir schauen auf die Straßen, sicher unterwegs mit Radio Kärnten. Gerade reingekommen, B109 Wurzenpassstraße. Zwischen Hart und dem Wurzenpass, da gibt es derzeit eine Sperre, weil ein Fahrzeug eine Panne hat. Warten Sie am besten die Dauer der Sperre ab. Dann schauen wir auf die A2 Südautobahn Richtung Wien beim Baxhartl Blockabfertigung vor dem Kalcher Kurbeltunnel. A10 Tauernautobahn Richtung Süden bei Villach Blockabfertigung vor dem Oswaldibergtunnel. Dann schauen wir weiter auf die A11, Autobahngrenzübergang Karawankentunnel, Blockabwehrfertigung und eine Stunde Wartezeit bei der Ausreise nach Österreich. In weiterer Folge in Slowenien im Grenzgebiet zu Kroatien bei Gruškovje Stau und eine Stunde Wartezeit. Dann schauen wir noch nach Italien auf die A23 bei Tavis, bei der Mautstelle Ugovitz. Eine Stunde Wartezeit Richtung Norden, also Richtung Villach vor der Mautstation in der Gegenrichtung, 30 Minuten Zeitverlust. Weiterhin eine gute Fahrt.
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1: Im Nachrichtenstudio begrüßt Sie Tom Brandenberger. Im Schatten des Nahostkonflikts geht auch der Schlagabtausch zwischen der Ukraine und Russland mit unverminderter Härte weiter. Die ukrainische Armee nimmt mit ihren Drohnen jetzt immer öfter die russische Energieinfrastruktur ins Visier, so auch vergangene Nacht. Stefan Gera berichtet.
2: Löscharbeiten in der Stadt Naginsk, 50 Kilometer östlich von Moskau. Ukrainische Drohnen haben ein Öldepot in Brand gesetzt. In Russland ist bereits eine Treibstoffkrise ausgebrochen, so schildert es der Bauer Wladimir Vedochtschenko. Die Behörden versprechen zu helfen, aber es ist schwer. Die Arbeiter stehen einen halben Tag lang Schlange, um Benzin zu bekommen, damit sie zur Arbeit fahren können. Die Lage ist ernst. Aber die Ukraine nimmt nicht nur Öldepots ins Visier. Auch zwei Verteilzentren des russischen Online-Händlers Wildberries sind in Flammen aufgegangen. Dabei sind 7 Menschen gestorben, 25 wurden verletzt. Und auch in der Ukraine sind wieder mehrere Tote zu beklagen im russisch-ukrainischen Drohnenkrieg.
1: Im Irankrieg stehen die Zeichen indes weiter auf Eskalation. Die 7. Nacht in Folge haben die USA Ziele im Iran angegriffen. Die US-Armee spricht von militärischen Zielen. Iranische Medien berichten aber auch von Angriffen auf zivile Infrastruktur. Als Vergeltung wurden erneut US-Militäreinrichtungen in den benachbarten Golfstaaten attackiert. Zu einem tragischen Unfall ist es heute früh auf der Westautobahn im Bezirk Amstetten in Niederösterreich gekommen. Ein PKW ist gegen eine Leitplanke geprallt. Für den Lenker und den Beifahrer kam jede Hilfe zu spät. Eine Frau wurde schwer verletzt. Nach dem Unfall bildete sich ein kilometerlanger Stau. Mehr von Thomas Koppensteiner.
3: Der PKW prallt in der Früh in Fahrtrichtung Wien bei Ödöling gegen eine Leitplanke. Diese bohrt sich regelrecht durch das Fahrzeug. Die 3 Insassen werden eingeklemmt. Ein Großaufgebot an Feuerwehr, Rettung und Polizei wird alarmiert, sagt Philipp Gutlederer, Sprecher von Notruf Niederösterreich.
4: Die Personen mussten aus dem Unfallwagen herausgeschnitten werden. 4 Männer kamen jede Hilfe leider zu spät. Sie verstarben aufgrund der schweren Verletzungen noch direkt am Einsatzort.
3: Die Frau auf der Rückbank überlebt, schwer verletzt. Sie wird mit dem Notarzthubschrauber in ein Krankenhaus nach Linz geflogen. Das Unfallauto kommt laut Polizei aus dem Ausland. Mit näheren Informationen hält man sich aber zurück, weil die Angehörigen noch nicht verständigt werden konnten. Auf der A1 ist es am Vormittag zu kilometerlangem Stau fast bis nach Haag zurückgekommen.
1: Wegen Bauarbeiten auf italienischer und österreichischer Seite gibt es ab heute bis 1. August keinen Bahnfernverkehr über den Brenner. Zwischen Innsbruck und Bozen fahren Ersatzbusse. Einzelne Fernverkehrszüge werden über die Tauernstrecke umgeleitet. Im Nahverkehr fahren Regionalzüge bis 22. Juli nur zwischen Innsbruck und Gries am Brenner. Das waren die Nachrichten mit Tom Brandenberger. Und jetzt zum Wetter.
5: Mit einer Mischung aus Sonne und Wolken geht es durch den Nachmittag. Regenschauer und Gewitter sind aber auch dabei. Sie werden in den kommenden Stunden häufiger. Die meisten gibt es dann im Bergland und im Süden. Stellenweise sind auch kräftige Gewitter möglich, und zwar von Kärnten bis zum Südburgenland. Die Temperaturen, die erreichen meist 25 bis 32 Grad. Morgen haben wir es in der Früh noch im Großteil des Landes sonnig. Von Westen her breiten sich im Laufe des Tages aber einige Schauer und Gewitter aus mit heftigen Windböen. So viel zum Wetter von Nathalie Auer.

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1: Im Nachrichtenstudio begrüßt sie Tom Brandenberger. Immer mehr Menschen mit unerfülltem Kinderwunsch versuchen es mit künstlicher Befruchtung. Dafür müssen sie allerdings tief in die Taschen greifen. Ein Versuch kostet mehrere tausend Euro. Allerdings übernimmt der Staat bis zu 70% der Kosten, wenn das Ausbleiben einer Schwangerschaft gesundheitlich bedingt ist. Und künftig soll es noch mehr sein, berichtet Viktoria Waldhäusl.
2: Bis zu 70% der Kosten für künstliche Befruchtung übernimmt der Staat schon jetzt. Künftig sollen es 75% sein, sagt Familienministerin Claudia Bauer von der ÖVP.
3: Wir sprechen hier von Mehrausgaben von 1,6 Millionen Euro. Mir ist es wichtig, dass mehr Paare hier auch Zugang zu diesen finanziellen Ressourcen haben, dass wir auch In-vitro-Fertilisation breiter zugänglich machen. Es ist sehr kostspielig.
2: Wobei künstliche Befruchtung derzeit nur Paaren offen steht. Alleinstehende Frauen haben diese Möglichkeit nicht. Bauer sieht hier derzeit keinen Handlungsbedarf.
3: Mir ist es wichtig, dass wir Paaren diesen Zugang zum medizinischen Fortschritt, zu medizinischen Möglichkeiten auch öffnen. Darauf liegt mein Fokus und hier sollten wir einen Schritt nach dem anderen setzen.
2: Den nächsten großen Schritt könnte bald der Verfassungsgerichtshof setzen. Noch im Herbst könnte er das Verbot von künstlicher Befruchtung für alleinstehende Frauen aufheben.
1: In Deutschland hat Unionsfraktionschef Jens Spahn seinen Rücktritt erklärt. Deutsche Medien hatten zuvor berichtet, dass ihn Parteichef und Kanzler Friedrich Merz dazu aufgefordert hatte. Spahn war unter Druck geraten, weil er und sein Mann die Hilfe einer Leihmutter in den USA in Anspruch genommen haben. Leihmutterschaft ist in Deutschland nicht zulässig. 26 Menschen sind bis Anfang Juli bereits in Österreichs Seen ertrunken. Um das Risiko von Badeunfällen zu verringern, hat das Kuratorium für Verkehrssicherheit bei 5 österreichischen Seen einen Gratis-Bojenverleih eingerichtet. Gerhard Petscher, einer dieser Standorte, befindet sich jetzt am Wörthersee.
4: Ja, und zwar direkt im Börtschach am Wörthersee. Dort gibt es jetzt 10 Schwimmbojen, die kostenlos von jedem Schwimmer ausgeliehen werden können, sagt Sabine Kauli vom KLV.
5: Wir wollen einfach überzeugen, dass eine Schwimmboje wirklich eine wertvolle Unterstützung ist auf langen Strecken.
4: Das Hauptziel natürlich, das Schwimmen im See für alle sicherer zu machen.
5: Die heurige Analyse der Badetoten lässt ganz deutlich erkennen, dass auch junge, geübte Schwimmer davon betroffen sind.
4: Dabei kann die klassische Baywatch-Boje mit ihrem Hüftgurt helfen, eben solche Notsituationen zu vermeiden.
5: Bojen in leuchtenden Farben, das erhöht die Sichtbarkeit, bietet eben Auftrieb und man kann auch schneller gefunden werden.
4: Das Pilotprojekt, das also nach Schweizer Vorbild jetzt auch in Österreich umgesetzt wird, soll in Zukunft auf alle Bundesländer ausgeweitet werden.
1: In Tirol sitzt ein Mann seit April in Untersuchungshaft, weil er seine Partnerin betäubt und vergewaltigt haben soll. Es ist bereits der zweite Fall in Österreich, der an die Geschichte von Giselle Bellicot in Frankreich erinnert. Im vergangenen September war ein Niederösterreicher zu 7 Jahren Haft verurteilt worden, weil er seine Partnerin, eine zweifache Mutter, sediert und vergewaltigt hatte. Das waren die Nachrichten mit Tom Brandenberger. Und jetzt zum Wetter.
6: Es regnet und blitzt jetzt zum Beispiel südlich von Linz und in den kommenden Stunden werden die Schauer und Gewitter noch häufiger. Stellenweise kann es auch zu Unwettern kommen. Am größten ist die Unwettergefahr am späten Nachmittag und Abend in Kärnten, in der Steiermark und im Südburgenland. Zeitweise scheint aber auch die Sonne und die Temperaturen liegen bei meist 25 bis 31 Grad. Morgen gehen die Temperaturen dann etwas zurück. Außerdem erreicht uns von Westen her die nächste Kaltfront mit Schauern, Gewittern und Sturmböen. So viel zum Wetter von Nathalie Auer.

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1: Im Nachrichtenstudio begrüßt sie Tom Brandenberger. Der Druck wurde zu groß. In Deutschland hat Unionsfraktionschef Jens Spahn seinen Rücktritt erklärt. Er war massiv in die Kritik geraten, weil er und sein Mann die Hilfe einer Leihmutter in den USA in Anspruch genommen haben. In Deutschland selbst ist eine Leihmutterschaft nicht zulässig. Erste Einzelheiten von Andreas Jölli.
2: Der Rücktritt kommt nicht wirklich überraschend. Immer lauter wurde die Kritik an Jens Spahn. Heute hat ihn sogar Kanzler und CDU-Chef Friedrich Merz dazu aufgefordert. Wenig später die schriftliche Erklärung von Jens Spahn. Ihm sei bewusst geworden, dass sein persönliches Glück, mit einem Mann eine Familie zu gründen und Vater zu werden, nicht vereinbar sei mit einem politischen Amt. Deshalb trete er als Vorsitzender der CDU-CSU-Fraktion zurück. Es hat allerdings etwas gedauert, bis Jens Spahn zu dieser Einsicht gekommen ist. Gestern wollte er die Entscheidung noch bis in den Herbst verschieben. Und es ist offenbar kein ganzer Rücktritt, denn Jens Spahn dürfte Abgeordneter im Bundestag bleiben.
1: US-Präsident Donald Trump droht Kanada mit Strafzöllen wegen der Luftverschmutzung durch Waldbrände. Auf seiner Plattform Truth Social kritisierte Trump die Verschmutzung als unakzeptable Gefahr für die USA. Er spricht von grober Fahrlässigkeit und Milliardenkosten. Haare schneiden, Bart stutzen und das oft ohne Rechnung. Das gibt es offenbar in zahlreichen Barbershops. Die Finanzpolizei hat diese im Trend liegenden Friseursalons jetzt verstärkt kontrolliert. Bei Schwerpunktaktionen in Oberösterreich und Salzburg wurden mehrere Verstöße festgestellt. Daniela Dahlke berichtet.
3: 85 Barbershops sind kontrolliert worden und fast genauso viele Gesetzesverstöße sind dabei festgestellt worden. Die Finanzpolizei deckt Schwarzarbeit, illegale Beschäftigung und fehlende Arbeitszeitaufzeichnungen auf. Besonders häufig gibt es aber Probleme bei den Registrierkassen. In fast jedem fünften Betrieb werden beim Ausstellen der Rechnung Verstöße festgestellt. Teilweise fehlen Kassen überhaupt oder Kunden bekommen keinen Beleg. In einem Barbershop im Flachgau verkauft ein Mitarbeiter laut Finanzpolizei außerdem gefälschte Parfums bekannter Marken. Die Finanzpolizei kündigt weitere Schwerpunktkontrollen an.
1: Eine Autofahrerin ist in Velden am Wörthersee versehentlich in einen gut besuchten Gastgarten gefahren. 11 Menschen wurden dabei verletzt. Der Unfall ereignete sich in der Nähe des Casinos im Zentrum von Velden. Warum die Lenkerin die Kontrolle über ihr Fahrzeug verlor, ist noch unklar. Bei schweren Überschwemmungen und Erdrutschen nach massiven Regenfällen sind im Nordwesten von Vietnam mindestens 4 Menschen ums Leben gekommen. Rund 500 Rettungskräfte suchen nach Vermissten und bringen Bewohner aus Gebieten in Sicherheit, in denen weitere Erdrutsche drohen. Auch zahlreiche Nutztiere wurden von den Wassermassen mitgerissen und getötet. Und Sinja Kraus ist beim Tennisturnier in Kitzbühel ins Finale eingezogen. Die Wienerin bezwang die Spanierin Marina Basols Ribera nach Kampf mit 3:6, 6:4 und 6:1. Das waren die Nachrichten mit Tom Brandenberger. Und jetzt zum Wetter.
4: In der schwülen Luft haben sich mittlerweile über das ganze Land verteilt ein paar Schauer und Gewitter gebildet. Im Moment regnet und blitzt es zum Beispiel westlich von Graz. In den kommenden Stunden können diese Gewitter dann stellenweise kräftig ausfallen, und zwar besonders in der Steiermark und in Kärnten. Abseits von den Gewittern haben wir es zeitweise aber sonnig und auch sehr warm. 31 Grad hat es derzeit in Güssing. Morgen geht es unbeständig weiter mit Schauern und Gewittern und außerdem kann es vorübergehend stürmisch werden. So viel zum Wetter von Nathalie Auer.
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1: Im Nachrichtenstudio begrüßt sie Tom Brandenberger. Der Schlagabtausch zwischen den USA und dem Iran geht weiter. Die siebente Nacht in Folge haben US-Streitkräfte Ziele im Iran angegriffen. Militärische Ziele, sagen die USA. Der Iran dagegen wirft Washington vor, auch zivile Ziele ins Visier zu nehmen. Begleitet werden die Angriffe von Propaganda auf beiden Seiten. Mehr von Stefan Gehrer.
2: Startende Kampfjets, explodierende Bomben. Die USA veröffentlichen in der Früh Bildmaterial, das die neuen Angriffe auf Waffenlager im Iran zeigen sollen. Im Gegenzug droht der hohe iranische Berater Mohsen Rezai mit einer Ausweitung der Gegenangriffe. Das bedeutet, dass keine politische Grenze vor dem Iran sicher sein wird. In Kuwait und Bahrain heulen heute früh die Sirenen. Iranische Raketen werden abgefangen. Berichte über Explosionen gibt es auch aus Saudi-Arabien und Jordanien. Die USA haben die Angriffe inzwischen für beendet erklärt, aber die Sorge vor einer Eskalation bleibt bestehen. Laut dem Wall Street Journal verlegt das US-Militär weitere Kampfjets in den Nahen Osten.
1: Der deutsche Innenminister Dobrindt warnt vor einer verschärften Sicherheitslage im Land. Er habe die Bedrohungslage auf hoch erhöht. Anschlagspläne gegen die Bundesrepublik seien klar erkennbar, so Dobrindt in der Welt am Sonntag. Im Visier sind demnach die deutsche Infrastruktur, aber auch Personen oder Einrichtungen. Von wem die Bedrohung ausgeht, sagt Dobrindt nicht. Vor 66 Millionen Jahren hat ein Asteroid 3/4 aller Tier- und Pflanzenarten an Land ausgelöscht, darunter auch die allermeisten Dinosaurier. Nun hat ein internationales Forschungsteam mit österreichischer Beteiligung herausgefunden, woher dieser riesige Meteorit kam und wie er sich zusammensetzte. Katharina Gruber berichtet.
3: Der Aufprall des Asteroiden war so heftig, dass sich das Material, aus dem er bestand, auf der ganzen Erde verteilte. Eine Analyse dieses Materials hat nun ergeben, dass es sich um einen sogenannten kohligen Chondriten gehandelt hatte, erklärt der beteiligte Geologe Christian Köberl von der Universität Wien und der Österreichischen Akademie der Wissenschaften.
4: Also kohlige Chondrite sind sogenannte primitive Meteorite, also ursprüngliche Meteorite, die aus der Frühgeschichte des Sonnensystems unverändert zu uns gekommen sind, keine Umwandlungen durchgemacht haben. Und kohlig heißen sie deswegen, weil sie sehr viel Kohlenstoff enthalten.
3: Nur wenige Meteoriten sind seit der Entstehung des Sonnensystems vor 4,5 Milliarden Jahren unverändert geblieben. Und man kann sie räumlich zuordnen. Der Meteorit stammte aus der Nähe des Jupiters, aus dem äußersten Bereich des Asteroidengürtels.
1: Wegen Bauarbeiten auf italienischer und österreichischer Seite gibt es ab heute bis 1. August keinen Bahnfernverkehr über den Brenner. Zwischen Innsbruck und Bozen fahren Busse. Einzelne Fernverkehrszüge werden über die Tauernstrecke umgeleitet. Das waren die Nachrichten mit Tom Brandenberger.
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2: Willkommen zum Journal um 5. Das sind heute unsere Themen. Familienglück geht vor. In Deutschland tritt Jens Spahn nach wachsendem Druck zurück. Und die Fußball-WM geht ins große Finale. Im Journalstudio begrüßt sie Tom Brandenberger. Angesichts einer wachsenden Zahl an Rücktrittsforderungen hat in Deutschland CDU-CSU-Fraktionschef Jens Spahn heute die Reißleine gezogen. In einem Brief an seine Partei gab es einen Rückzug bekannt. Spahn war massiv in die Kritik geraten, weil er und sein Mann die Hilfe einer Leihmutter in den USA in Anspruch genommen haben. Aus Berlin Andreas Jolli.
3: Jens Spahn gibt auf und seinen Rücktritt bekannt. Der Fraktionschef von CDU und CSU weicht dem immer massiveren Druck. Zuletzt hat ihn sogar Kanzler und CDU-Chef Friedrich Merz zum Rücktritt aufgefordert. Wenig später die schriftliche Erklärung von Jens Spahn. Ihm sei bewusst geworden, dass sein persönliches Glück, mit seinem Mann eine Familie zu gründen und Vater zu werden, nicht vereinbar sei mit einem politischen Amt. Ein Schritt, den er gestern schon angedeutet hat in einem Podcast der Bild-Zeitung.
4: Für mich ist jedenfalls eins klar. Für mich gibt's, und das wird mir jede Stunde immer bewusster, nichts Wichtigeres als meine Familie.
3: Jens Spahn verschweigt aber in seinem Rücktrittsschreiben, dass er Vater geworden ist mit Hilfe einer Leihmutter in den USA. So etwas ist in Deutschland verboten. Diese Entscheidung sei richtig und unvermeidlich, sagt nun Kanzler Friedrich Merz. Noch nicht klar ist, ob Jens Spahn ganz zurücktritt oder Abgeordneter bleibt.
2: Im Irankrieg stehen die Zeichen weiter auf Eskalation. Zum 7. Mal in Folge haben die USA in der vergangenen Nacht Ziele im Iran angegriffen. Die US-Armee spricht von militärischen Zielen. Iranische Medien berichten aber auch von Angriffen auf zivile Infrastruktur. Als Vergeltung wurden erneut US-Militäreinrichtungen in den benachbarten Golfstaaten attackiert. Das noch vor der Sommerpause beschlossene Doppelbudget für die kommenden beiden Jahre bringt empfindliche Kürzungen in den verschiedensten Bereichen. Auch Menschen mit Behinderung sind davon betroffen. Hier sind Einsparungen von fast 20% vorgesehen. Einmal mehr wird die Kritik laut, dass die Regierung ausgerechnet bei den Schwächsten spart. Mehr von Eva Haslinger.
5: 33 Millionen Euro werden bis 2028 im Bereich der Menschen mit Behinderung eingespart. Das seien 18%, sagt Franz Groschan, Präsident des Behindertenverbandes KOBV.
6: Ich gehe davon aus, dass an die 70.000 bis 100.000 Menschen betreffen wird.
5: Treffen werde es vor allem behinderte Menschen, die in den Arbeitsprozess einsteigen wollen und solche, die bereits einer Beschäftigung nachgehen und Unterstützung erhalten.
6: Das sind Beratungsprojekte zum Beispiel, die ganz stark betroffen sind. Oder da geht es zum Beispiel bei sehr schwachen Menschen um einen anderen Bildschirm, damit ich meine Arbeit machen kann und solche Beispiele.
5: Dass derzeit in vielen Bereichen gespart werden muss, ist Behindertenvertreter Groschan bewusst.
6: Aber ich kann es nicht wirklich bei den Schwächsten machen, bei Menschen mit Behinderungen.
2: Nach Belästigungsvorwürfen gegen einen Religionslehrer einer Salzburger Volksschule soll landesweit das schulische Konzept für Kinderschutz erneuert werden. Laut Bildungsdirektion ergab eine Überprüfung, dass Hinweise auf den Lehrer nicht weitergeleitet worden seien. Künftig soll es daher einheitliche Richtlinien geben, an die sich das Lehrpersonal landesweit halten soll. Die Fußball-WM geht ins große Finale. Schon heute Abend treffen in Miami ab 23 Uhr Frankreich und England im kleinen Finale um Platz 3 aufeinander. Es ist ein bisschen das Duell der Enttäuschten, aber beide Seiten wollen das Turnier mit einem Erfolg abschließen. Voller Erwartung auch die Atmosphäre in New York. In einem Vorort der Millionenmetropole spielen morgen Abend Spanien und Argentinien um den Weltmeistertitel. Fans beider Teams fiebern dem Finale bereits entgegen, berichtet aus New York Christoph Kohl.
7: Am Times Square stimmen sich argentinische Fans in blau-weißen Trikots auf das Finale ein.
8: Getting this far is a dream come true.
7: Viele sind spontan angereist. Tickets für das Finale haben sie noch keine.
9: We're looking for tickets.
7: Sie wären aber bereit, $3,000 bis $4,000 dafür zu bezahlen.
10: How much would you be ready to pay?
9: Like 4,000 each.
7: Die spanischen Fans sind hier am Times Square in der Unterzahl, aber zuversichtlich, dass ihr Team Argentinien den Weltmeistertitel abnehmen kann.
9: Spain will win.
7: Als Sieger sieht sich schon jetzt US-Präsident Donald Trump. Er spricht ein paar Straßen weiter im Trump Tower. von der erfolgreichsten Sportveranstaltung aller Zeiten.
11: This has been the most successful sporting event maybe in the history of the world.
2: Und der ORF wird das Finale morgen live übertragen. Das war ein Journal um 5 mit Tom Brandenberger.
1: Und nun zu Horst Sattlegger und den Kärntner Themen des Tages.
12: Schönen Nachmittag. 11 Verletzte hat ein aufsehenerregender Verkehrsunfall heute mitten in Velden am Wörthersee gefordert. Eine Autolenkerin hatte kurz nach Mittag den Gastgarten eines Cafés gerammt. Die 74-Jährige hatte beim Einparken nach eigenen Angaben ein Blackout erlitten. Mehr von Christoph Glanschnick.
13: Der Unfall passiert mitten im belebten touristischen Zentrum von Velden am Wörthersee. Es ist 12.35 Uhr, als eine Autolenkerin hier plötzlich mitten in den gut gefüllten Gastgarten eines Cafés fährt. Insgesamt 11 Personen werden verletzt, 2 von ihnen schwer. Sie wurden in Krankenhäuser nach Villach und Klagenfurt gebracht. Lebensgefahr besteht laut Polizei nicht. Nach bisherigem Kenntnisstand hat die 74 Jahre alte Lenkerin aus dem Bezirk Villachland in eine Parklücke einparken wollen. Hinweise auf eine gezielte Aktion gibt es nicht. Stefan Walcher von der Polizei Velden.
14: Laut Angaben der Lenkerin wurde dieser schwarz vor Augen und sie verlor in weiterer Folge die Kontrolle aus Fahrzeug und betätigte das Gaspedal. In weiterer Folge kam dieser erst nach Stillstand des Fahrzeuges wieder zu Bewusstsein.
13: Also möglicherweise ein medizinischer Notfall?
14: Möglicherweise ein medizinischer Notfall, aber das wird im Laufe der Ermittlungen bzw. nach Klärung der Zeugeneinvernahmen festgestellt werden.
13: Viele Augenzeugen des Unfalls stehen unter Schock. Sie wurden vom Kriseninterventionsteam betreut. Die Unfallverursacherin hat auf eine Behandlung im Krankenhaus verzichtet und ist von ihrem Sohn nach Hause gebracht worden. Ihr Auto wurde beschlagnahmt.
12: Die Polizei in Althofen sucht dringend nach einem Täter, der Wurststücke mit Rasierklingen in der Nähe eines Kinderspielplatzes ausgelegt hatte. Hundebesitzer haben heute Anzeige erstattet. Sie haben die Köder rechtzeitig gesehen. Die Polizei bittet Zeugen, die verdächtige Wahrnehmungen gemacht haben oder wissen, wer der Täter oder die Täterin ist, sich bei der Polizei in Althofen zu melden. Ein 24 Jahre alter Paragleitpilot aus Klagenfurt ist mit seinem Schirm heute Nachmittag bei Annenheim auf der Fahrbahn aufgeschlagen. Er dürfte den Landeplatz bei der Flugschule zu steil angeflogen haben, sagt die Polizei. Dann hat er die Kontrolle verloren. Er ist kurz vor einem fahrenden Auto auf dem Asphalt aufgekommen und wurde dann in eine Wiese geschleudert. Er wurde mit einer schweren Verletzung in das Landeskrankenhaus Villach eingeliefert. Tiefe Einschnitte hat das Rote Kreuz bei den Krankentransporten durchgeführt. Zuletzt ist die Zahl der Fahrten um 40% gesunken. Hintergrund ist, dass die ÖGK, die österreichische Gesundheitskasse, nur noch wenige Transporte finanziert. Leidtragend ist jetzt das obere Drautal. Dort hat das Rote Kreuz aufgrund der zurückgegangenen Fahrten sogar einen Krankentransportwagen abgezogen. Sehr zum Protest der örtlichen Bürgermeister. Sie haben eine Petition an die Landesregierung gestartet. Mehr dazu auch in Kärnten heute. Ab 19 Uhr in ORF 2. Bereits zum 20. Mal in Folge geht an diesem Wochenende am Sonnecker See in der Gemeinde Sittersdorf in Unterkärnten das Pop-Musikfestival Acoustic Lakeside über die Bühne. Die Veranstaltung zieht jährlich rund 5000 Besucher an. Das Festival ist jedes Jahr ausverkauft und aus der heimischen Musikszene nicht mehr wegzudenken. Hohe Wellen hat die Veranstaltung aber auch wegen eines Rechtsstreits geschlagen, den sich die Finanzpolizei und Organisatoren seit 3 Jahren liefern. Dabei geht es um die Frage, ob ehrenamtliche Festivalhelfer des Vereins als reguläre Dienstnehmer anzumelden sind. Die jüngsten Gerichtsentscheide geben den Veranstaltern Recht, berichtet Lisa Nadmesnik.
15: Die Finanzpolizei hatte 2023 eine Razzia bei der Musikveranstaltung am Sonniger See gemacht und war davon ausgegangen, dass fast 200 Vereinsmitglieder, die dort ehrenamtlich mithalfen, illegal beschäftigt waren. Dem Verein drohte eine Strafe von rund 140.000 Euro. Nachdem das Landesverwaltungsgericht nur 2 solcher Fälle ausmachen konnte, kam auch der Verwaltungsgerichtshof zu dem Schluss, dass der Verein korrekt gehandelt hatte und wies die Revision der Finanzpolizei zurück. Daraufhin hat nun das Landesverwaltungsgericht weitere Verfahren eingestellt, der Verein damit einen weiteren wichtigen Etappensieg erreicht, sagt Anwalt Rudi Vogue.
16: Ich glaube, rechtlich ist die Angelegenheit geklärt. Es sind die helfenden Personen nicht anzumelden gewesen, weil sie freiwillig, unentgeltlich im Sinne des Vereinszweckes aus idealistischen Motiven mitgeholfen haben. Das hat der Verwaltungsgerichtshof anhand von 12 Fällen entschieden. Und das hat das Kärntner Landesverwaltungsgericht nun anhand von weiteren 85 Fällen bestätigt. Es ist nicht davon auszugehen, dass der Verwaltungsgerichtshof im Falle einer Revision anders entscheiden würde als im Fall der bereits entschiedenen 12 Fälle.
15: Woke geht davon aus, dass das Verfahren in naher Zukunft beendet wird, auch angesichts der hohen Kosten, die bereits anfallen.
16: Wir haben bisher für 99 Fälle Entscheidungen, 93 wären noch ausständig. Natürlich könnte die Finanzpolizei theoretisch darauf beharren, auch noch die restlichen 93 Personen einzuvernehmen. Das heißt, noch einmal rund 14 Tage, ungefähr 60 bis 70 Stunden im Verhandlungssaal zu verbringen. Aber das wäre reine Frotzelei und meiner Meinung nach ein klarer Amtsmissbrauch. Also wenn die Finanzpolizei jetzt nicht aufhört, behalte ich mir natürlich weitergehende Schritte vor. Natürlich entscheiden jetzt der Verein.
15: Der Fall sei insofern brisant, weil sein Ausgang auch zahlreiche Vereine im Kulturbereich treffen könnte, die ohne ehrenamtliche Helfer wohl kaum überleben könnten, so Vogue.
12: Wir kommen damit noch zum Wetter. Der heutige Tag bringt noch über das Land verteilt einige Gewitter. Die klingen dann über Nacht aber ab. Die Tiefstwerte liegen zwischen 12 und 17 Grad. Morgen Vormittag wird es recht sonnig sein, dann erreicht uns von Nordwesten her eine Kaltfront, die die schwüle Luft dann verdrängen wird. Begleitet ist sie aber wieder mit Regenschauern und Gewittern. Vorerst ist die Luftfeuchtigkeit noch hoch, bei Höchstwerten zwischen 22 und 27 Grad. Am Montag dann ein Wechsel aus Sonne und Wolken, auch ein paar Schauer sind dabei und die Temperaturen entsprechen mit 21 bis 26 Grad in etwa der Jahreszeit. Die tiefste Temperatur betrug heute in Klagenfurt 18 Grad, die höchste 30, das sind 3 Grad über dem langjährigen Durchschnitt. Und das war das Abendjournal von Radio Kärnten mit Horst Sattlegger.
17: Danke dir.
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1: Ja, es ist einerseits total aufregend, wieder die Emotionen von damals aus der Pubertät zu durchleben. Und es ist total schön, dass das, was damals peinlich und streng geheim war, heute was ist, wo wir gemeinsam drüber lachen können und wo man eigentlich sieht, okay, wir haben es alle ein bisschen schwierig gehabt in der Pubertät. Und eigentlich hoffe ich, dass auch Jugendliche das ein bisschen hören und sich ein bisschen entspannen und sich denken, okay, schau, es ist für alle ein bisschen peinlich, es ist für alle ein bisschen komisch. Und letzten Endes durchstehen wir das alle und entwickeln uns dann doch ganz gut. Also stresst euch weniger, wäre so meine Botschaft eigentlich, und enjoy life.
0: Ganz ehrlich, hast du als 16-Jähriger wirklich genau so die Sachen aufgeschrieben oder hast du ein bisschen nachfrisiert fürs Publikum heute?
1: Nein, das ist das Original-Tagebuch, aber ich wollte damals Schriftsteller werden. Deswegen ist es teilweise ein bisschen komisch geschrieben, weil mein Idol war damals der Wolf Haas. Deswegen so diese abgehackten Sätze und die etwas absurde Sprache. Also die Leute damals im Jahr 2000 haben nicht so geredet, sondern ich habe so geschrieben, weil ich mir eingebildet habe, so schreibt man als Schriftsteller. Aber ich finde, das macht es heute noch einmal so lustig, weil es schon sehr kompakte Einträge sind. Also es ist schon, jeder Satz ist ein bisschen peinlich. Das war schon, habe ich mir schon Mühe gegeben damals beim Schreiben.
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2: 2017 haben wir schon da gespielt und ich glaube, das Acoustic Lakeside war so das erste Festival, was uns eine Chance gegeben hat und uns wirklich einen guten Slot, wo es schon dunkel war, gegeben. Ich glaube, das sagt schon sehr viel über das Festival aus, dass sie halt gleich junge Künstlerinnen fördern wollen. Und ich glaube, wenn es solche Festivals wie das Acoustic Lakeside nicht gibt, dann gibt es uns auch nicht. Und darum ist uns eine besondere Freude, dass wir jetzt quasi nach 9 Jahren jetzt quasi Headliner sind da. Das ist zum Jubiläum ein schöner Kreis. Weil es eben diese besondere Beziehung gibt, wir müssen irgendwas Besonderes machen. Und ich bin ja so ein Fan von so Kärntner Männerchöre. Ich mag diese, es ist immer so getragen und traurig, aber ich habe mir gedacht, wenn wir schon da sind, müssen wir die Tradition und die Moderne ein bisschen zusammenbringen. Darum habe ich gefragt, da muss ein Männerchor auch dabei sein.
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4: Und es ist so schön zu sehen, dass so ein Festival wie das Acoustic Lakeside, wo sich einfach 300, 400 Leute zusammentun und einfach aus Liebe, aus der Sache, sich Urlaub nehmen und da arbeiten, damit sie für uns alle das auf die Beine stellen können. Vielen, vielen Dank an jeden und jede Einzelne, die aufbaut, die ausschenkt, die vorbereitet, die Bands bucht, die kochen, die Auto fahren, die Bühne bauen, Licht herrichten. Das ist nicht selbstverständlich. Vielen Dank, dass ihr das macht und vielen Dank, dass ihr immer wieder kommt. Ohne euch wäre ich nicht da. Also danke ans gesamte Team und deswegen ist dieser Sieg auch so verdient. Ich freue mich wirklich so, dass wenn einem so Steine in den Weg gelegt werden, dass ihr auf der anderen Seite gut rausgekommen seid.
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2: 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Herzlich willkommen auf Radio Agora 105,5. Unser Programm heute, nocojšnji program. 20:06, ob 20:06, južni vjetar. 20:00, ob 20:00, BBC News. 19:00, ob 19:00, wohin führt der Weg, kam gre pot, quale meta di viaggio. Und jetzt folgt die Sendung in zdaj sledi oddaja Disability and Diversity Studies, kurz, kratko, DDS News. 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
4: Ich darf Sie recht herzlich zur Sendung DDS News begrüßen. Zu meiner Person. Mein Name ist Bianca Findernick. Ich studiere an der FH Kärnten Disability, Diversity und Digitalisierung. Die heutige Sendung beschäftigt sich mit Kindern und Jugendlichen. Hierzu wird auf die Identitätsfindung von Kindern und Jugendlichen eingegangen. Darüber hinaus werden wichtige Thematiken erläutert. Hierzu habe ich Primar Dr. Thomas Trabi eingeladen. Herr Trabi, am besten Sie stellen sich selber vor.
5: Ja, danke sehr für die Vorstellung. Thomas Trabi ist mein Name. Ich bin Kinder- und Jugendpsychiater, bin Leiter der Kinder- und Psychiatrie im Klinikum Klagenfurt. Bin seit mittlerweile fast 20 Jahren als Kinder- und Jugendpsychiater tätig und beschäftige mich in diesem Zusammenhang mit allen Altersgruppen in der kindlichen Entwicklung und so auch mit allen Stufen der Identitätsfindung. Das ist natürlich im Jugendalter ein großes Thema für Kinder und Jugendliche ist.
4: Die Identitätsfindung wird als Prozess bezeichnet, in dem Kinder und Jugendliche herausfinden, wer sie sind, wofür sie stehen und um sich auch selbst besser zu verstehen. Hierzu gehören persönliche Werte sowie Überzeugungen, aber auch Interessen, soziale Rollen, kulturelle oder religiöse Zugehörigkeiten, sexuelle Orientierungen oder auch die Geschlechtsidentität, sowie das eigene Selbstbild dazu. Laut Literatur lese ich sehr oft, dass die Identitätsfindung oftmals ab dem 12. Lebensjahr beginnt. Was ist Ihre Meinung dazu?
5: Ich glaube, dass ab dem 12. Lebensjahr entscheidende Schritte passieren. Ich glaube, dass es grundsätzlich viel früher beginnt, ja. Also ich glaube, schon kleine Kinder setzen sich mit dem Gedanken auseinander, wer bin ich? Wo komme ich her? Wo gehöre ich dazu? Das heißt, da Identität zu definieren, ist, glaube ich, was sehr früh schon beginnt, auch wenn es bei sehr kleinen Kindern noch nicht bewusst passiert. Aber dann später, mit, was weiß ich, 10 Jahre, 12 Jahre, passiert es dann sehr bewusst und mit, ich sage mal, detaillierteren Fragestellungen. Ja, das heißt, da gibt es ja viele Bereiche, wo man gefordert ist, im Rahmen der pubertären Entwicklung seine Identität zu definieren.
3: Wie können Bezugspersonen von Kindern und Jugendlichen unterstützend wirken?
5: Also ich glaube, dass es für Jugendliche wichtig ist, enge Bezugspersonen zu haben, auf die sie dann als Vorbild zurückgreifen können. Und Vorbild muss nicht unbedingt heißen, ein Vorbild im negativen Sinn, sondern es ist auch identitätsdefinierend, wenn ich als Jugendlicher weiß, so möchte ich auf keinen Fall sein. Ja, das heißt auch ein Negativbeispiel im Sinne einer Abgrenzung definiert wiederum meine Identität. Ja, also, aber ich glaube, wichtig ist, dass einfach Bezugspersonen zur Verfügung stellen, mit denen es genug Austausch gibt, tiefergehenden Austausch, damit der Jugendliche auch ableiten kann, wie der Erwachsene seine Identität definiert. Und ich glaube, besonders schwer fällt es den Jugendlichen, die wir immer wieder sehen, die diese Bezugspersonen aus unterschiedlichen Gründen einfach gar nicht haben. Ja,
3: also gar keine Bezugsperson zu haben, besonders in so einer Phase, scheint sehr belastend sein. Wie reagieren Kinder und Jugendliche in weiterer Folge?
5: Also Kinder und Jugendliche, irgendeine Form von Bezugsperson gibt es ja meistens. Ja? Die Jugendlichen, die am problematischen Umfeld loswerden, bei denen wechseln diese Bezugspersonen sehr häufig. Also da meine ich damit ganz pragmatisch Kinder, die aus unterschiedlichen Gründen schon früh nicht mehr bei den Eltern leben können, die dann in professionellen Betreuungseinrichtungen sind, aufgrund von Verhaltensauffälligkeiten diese Einrichtungen immer wieder wechseln müssen, sodass einfach zum Teil bis zum Erwachsenwerden keine kontinuierlich vorhandenen Bezugspersonen gibt, ja, auf die sie zurückgreifen können. Und ich glaube, diese wechselnden Bezugspersonen aus dem professionellen Bereich spielen auch eine wichtige Rolle, aber hinterlassen ein großes Defizit auf einer Bindungsebene, ja.
3: Wo in weiterer Folge auch Bindungsstörung entstehen könnte.
5: Genau, wo Bindungsstörungen entstehen können und wo man mittlerweile auch weiß, dass nicht gestillte Bindungsbedürfnisse von kleinen Kindern ein sehr hohes Potenzial haben zu traumatisieren und auch Traumafolgestörungen zu verursachen. Es ist ja im neuen ICD-11 ist die Bindungstraumatisierung dezidiert genannt als eine mögliche Variante der Traumatisierung. Und das kann in manchen Fällen zu ganz massiven Traumafolgestörungen führen, mit bis hin zu viel schweren Persönlichkeitsstörungen. Also all diese Dinge, wo man früher mal geglaubt hat, das entsteht nur bei offensichtlicher Traumatisierung durch zum Beispiel Gewalt von außen, durch Krieg, durch Folter und so weiter, weiß man mittlerweile auch, dass nicht gestillte Bindungsbedürfnisse im Sinne von Vernachlässigung ähnlich schwere Traumafolgestörungen verursachen können wie körperliche Gewalt zum Beispiel. Ich glaube, das ist auch eine wesentliche Weiterentwicklung, wenn man ICD-10 mit ICD-11 vergleicht, ja. Also diese komplexen Traumafolgestörungen, die auch Veränderungen der Persönlichkeit beinhalten und die sich dann in manchen Fällen vielleicht weiterentwickeln in Richtung Persönlichkeitsstörung, da wissen wir aus der klinischen Praxis eigentlich schon lange, dass das eine Variante von Traumafolgestörung ist, die ist bisher im ICD-10 einfach nicht vorgekommen, ja. Und die ist jetzt im ICD-11 auch als komplexe Traumafolgestörung so benannt.
3: Das ist sehr gut. Also es wird jetzt wirklich genauer auch hingeschaut.
5: Genau.
3: Und ein komplexer Zusammenhang auch definiert.
5: Genau, es wird genauer hingeschaut, es ist der Traumabegriff erweitert worden und es hat sich auch in der Praxis der Diagnostik von Persönlichkeitsstörungen einiges verändert. Ja. Also früher war es eine weit verbreitete Meinung, dass eine Persönlichkeitsstörung etwas Festes ist, etwas nicht Veränderbares. Mittlerweile weiß man auch forschungsmäßig mit vielen Studien belegt, dass Persönlichkeitsstörungen sehr wohl behandelbar sind, verbesserbar sind, veränderbar sind. Und insofern ist man mittlerweile auch eher dazu bereit, so eine Diagnose zu stellen, wenn man weniger Angst hat, den Patienten irgendein nicht veränderbares Stigma zu verpassen. Und man auf der anderen Seite auch weiß, dass es gerade in diesem Bereich ganz wichtig ist, dass die Jugendlichen passende Unterstützung bekommen.

0: Das in der Unterstützung, was verstehen Sie damit?
1: Bei Persönlichkeitsstörungen, bei
0: Ja.
1: Traumafolgestörungen mit Persönlichkeitsveränderungen ist eine passende Unterstützung, eine multiprofessionelle Unterstützung, die üblicherweise eine Psychotherapie beinhaltet, zwar als Basis der Unterstützung, aber auch eine pädagogische Begleitung und medizinische Unterstützung, psychiatrische Unterstützung, wenn es notwendig ist. Wobei man sagen muss, dass medikamentös zum Beispiel eine Persönlichkeitsstörung ursächlich nicht beeinflussbar ist. Ja, das heißt, da kann man nur Symptome dieser Störung behandeln, aber nicht die Grunderkrankung. Das heißt, die Behandlung der Grunderkrankung passiert in der Psychotherapie. Und unterstützend zur Psychotherapie ist bei vielen Jugendlichen eine pädagogische Begleitung ganz wichtig, um die theoretischen Inhalte der Psychotherapie auch wirklich in den Alltag zu bringen. Ja, also das ist intellektuell sehr fordernde Leistung, ja, um so Handlungsalternativen, die in der Psychotherapie besprochen werden, dann auch wirklich im Alltag anzuwenden. Das heißt, da ist manchmal sinnvoll, auch eine pädagogische Begleitung zu haben, die dann im Alltag daran arbeitet, wie man sich vielleicht anders verhalten kann.
0: Vor allem Kinder und Jugendliche, die betroffen sind, müssen ja somit Strategien erlernen, wie sie mit den Emotionen, auch die Regulierung der Emotionen, wie sie mit dem eigenen Verhalten und so, ja dann besser umgehen können, um im Alltag auch zurechtzukommen.
1: Genau. Das ist intellektuell eine große Herausforderung. Und wir reden da von Jugendlichen, die nicht die idealen Startbedingungen hatten, um auch ihre intellektuellen Fähigkeiten gut zu trainieren. Ja? Das heißt, das sind meistens Jugendliche, die, wo Eltern nicht verfügbar waren oder ich sage mal, nicht förderlich verfügbar waren, weil sie gewalttätig waren, die dann immer wieder wechselnde Bezugspersonen gehabt haben. Und das hinterlässt auch Spuren, was die Entwicklung betrifft, auch die kognitive Entwicklung. Das heißt, das sind oft Kinder, die kognitiv nicht so leistungsfähig sind wie gesund aufgewachsene Kinder. Und da tut sie dann noch eine Spur schwerer, diese theoretischen Inhalte aus der Psychotherapie auch im Alltag umzusetzen.
0: Also diese Bilderbuchfamilie, die wünscht man sich, ja. Aber leider Gottes ist oftmals die Realität anders.
1: Genau, also ich glaube, die Bilderbuchfamilie gibt es in den seltensten Fällen. Auf der anderen Seite muss man auch sagen, dass man Eltern insofern ein bisschen entlasten kann, weil nicht jeder kleine Fehler schwere Störungen nach sich zieht. Ja? Also das heißt, wir reden da jetzt wirklich von Kindern mit ganz massiv schlechten Aufwachsbedingungen und nicht von Kindern, wo die Eltern ab und zu einen Fehler gemacht haben, so wie das jeder Elternteil kennt. Ja, ich glaube, niemand, der Kinder hat, kann auf die Jahre zurückblicken und sagen, er hätte nie einen Fehler gemacht. Ja.
0: Selbst ich bin Mutter und ich muss ehrlich sagen, also ich habe immer nach bestem Gewissen gehandelt, aber oftmals bin ich hinterher draufgekommen, dass das wirklich ein Blödsinn von mir war.
1: Genau,
0: Ja.
1: also das ist so. Im Nachhinein ist man immer schlauer. Bei Goethe, glaube ich, steht, der Blick zurück ist immer klar.
0: Ja, da gebe ich Ihnen vollkommen recht.
1: Na genau,
0: Ja.
1: und das ist, also diesen Anspruch der perfekten Elternschaft, ja, der zu einer Zeit propagiert worden ist, wie die Bindungstheorie gerade aufgekommen ist, entwickelt worden ist, ich denke mal, der ist mittlerweile einfach sehr relativiert worden, ja. Die Systemiker zum Beispiel gehen davon aus, dass grundsätzlich jeder Elternteil bemüht ist, es so gut zu machen wie möglich, ja, und dass niemand es absichtlich schlecht macht. Aber oft sind es halt selbstbelastete Eltern, selbst vielleicht psychisch kranke Eltern, wo das Mögliche halt noch nicht ausreicht für das, was das Kind braucht.
0: Ich glaube, ein Elternteil kann nur dann für ein Kind eine Ressource sein, wenn es dem Elternteil selber gut geht. Und wenn ein Elternteil oder zwei oder beide Elternteile belastet sind, dann glaube ich schon, dass das wirklich eine zusätzliche Belastung ist, um das Kind bestens eben beim Erwachsenwerden zu unterstützen, bei der Identitätsfindung zu unterstützen. Darüber hinaus sollte in weiterer Folge eine Persönlichkeitsstörung oder eine weitere Erkrankung entstehen. Also das stelle ich mir schon sehr schwierig für alle Beteiligten dar.
1: Genau. Und ich finde auch, dass das die Belastungen, die die Familien tragen müssen, einfach in den letzten Jahren, Jahrzehnten deutlich mehr geworden sind, ja. Also ich glaube, dass die Familien es einfach schwerer tun, finanziell über die Runden zu kommen, dass es für viele Familien nicht mehr möglich ist, dass nur ein Elternteil berufstätig ist, weil jetzt einfach die Kosten nicht mehr zu stemmen sind. Dadurch wiederum ist einfach mehr Fremdbetreuung notwendig, was jetzt vielleicht auch nicht die ideale Lösung für die Kinder ist. Und so kommen Familien sehr unter Druck, ohne dass die Eltern irgendwas falsch machen dabei, einfach aufgrund der Umstände rundherum.
0: Ja, und wichtig ist ja zu erwähnen, dass es Unterstützung gibt, sowie die Abteilung Kinder- und Jugendpsychiatrie, wo sie die wertvolle Tätigkeit als Primar durchführen. Die Kinder- und Jugendpsychiatrie bietet ambulante sowie stationäre Aufnahmen, arbeitet mit einem multiprofessionellen Team, wo dann akut oder therapeutisch Hilfe angeboten wird und auch in weiterer Folge die passenden Empfehlungen sowie Betreuungen ja gesucht und auch angeboten werden.
1: Genau, also ich glaube, es gibt viel Unterstützung rundherum. Zum Glück leben wir in einem Land wie Österreich, wo Unterstützung vorhanden ist. Das ist ja, muss man sagen, nicht in allen Ländern so. Das heißt, es gibt auch über die Jugendämter gibt es Unterstützung, über Sozialamt. Ich denke mal, so Dinge wie Schuldnerberatung und so weiter können da gut weiterhelfen. Oft ist es halt sehr schambesetzt, um Hilfe in Anspruch zu nehmen. Ja? Also irgendwie zur Schuldnerberatung zu gehen und zu sagen, ich brauche einen Plan, ich brauche Hilfe, um meine Schulden wieder abzubauen und darauf rauszukommen, ist ja für viele einfach nicht einfach. Und drum braucht es bei manchen einfach deutlich länger, als es gut ist, bis sie bereit sind, Hilfe in Anspruch zu nehmen. Und also wenn man beim Schuldenthema bleibt, denkt man, je mehr man da drinnen steckt, umso schwieriger wird es natürlich wieder rauszukommen.
0: Ja. Und ich glaube, es wird auch nicht so offen und ehrlich darüber geredet. Und somit hat man dann auch als Betroffener oftmals das Gefühl, es betrifft ja nur mich.
1: Mhm.
0: Und ich denke, dieses Gefühl, ich bin irgendwie jetzt da alleine betroffen oder so, erschwert ja nochmals die Thematik, dass man darüber spricht. Wenn da mehr Transparenz und Offenheit wäre, würde man sich sicherlich leichter öffnen können und sagen, auch ich habe das Problem.
1: Ja. Genau, genau. Ich denke mal, das ist auch, wenn man schaut auf die Pandemie, ist das eine der wenigen positiven Auswirkungen, dass es seither leichter ist für Betroffene, wurscht jetzt in welchem Alter, über psychische Krankheiten zu reden. Ja? Und das heißt, da ist einiges an Scham abgebaut worden, was jetzt finanzielle Umstände betrifft, schwierige Familiensituationen, Arbeitssituationen, glaube ich, ist diese Scham noch nicht abgebaut worden. Und da ist es vor den Leuten immer noch sehr schwer.
0: Ja, denn zugeben, oje, Probleme, das dazu gehört Mut.
1: Genau.
0: Dazu gehört wirklich Reflexion auch, zu sagen, okay, es funktioniert jetzt gerade nicht so, wie es sollte. Und ja, wie kann man Menschen stärken oder wie kann man Kinder und Jugendliche stärken, dass sie zu sich stehen und sagen, mir geht's nicht gut? Und wie kann man Eltern stärken oder Bezugspersonen? Denn so wie Sie ja vorher erwähnt haben, nicht jedes Kind hat das Glück, dass es einen Elternteil oder zwei Elternteile hat. Wie kann man da Bezugspersonen dann auch stärken, zu sagen, wir nehmen das jetzt in Angriff, wir schauen uns jetzt deine Problematik an, wir schaffen das gemeinsam und...
1: Ich glaube, dass es ganz wichtig ist für Kinder, dass erwachsene Bezugspersonen, wurscht, ob das jetzt Eltern sind oder andere Bezugspersonen, da einfach mit einem guten Beispiel vorangeben, indem sie dem Kind auch zeigen, es ist völlig in Ordnung, Hilfe anzunehmen in unterschiedlichen Bereichen und keiner von uns kann alles in seinem Leben. Jeder von uns braucht in unterschiedlichen Bereichen Hilfe, sei es ganz pragmatisch banale Dinge bis hin zu therapeutischer Unterstützung und so weiter. Ja.
0: Wird das in den Schulen auch so gehandhabt?
1: Also es ist in den Lehrplänen durchaus vorgesehen. Wobei ich glaube, das ist wie oft in diesen Bereichen, dass es dann sehr vom Engagement einzelner Personen abhängt, wie das auch umgesetzt wird. Ja. Ich glaube, dass das manche Schulen sich viel damit beschäftigen, also dass das die viel Zeit darauf verwenden, mit den Kindern zu besprechen, wie man Dinge auch lösen kann, wie man konstruktiv Lösungen findet, und in anderen Schulen das sehr oberflächlich gehandhabt wird.
0: Ja, das können wir nicht wirklich beeinflussen, inwiefern das Lehrpersonal oder überhaupt die gesamte Schule darauf eingestellt ist oder die Einstellung hat.
1: Genau, ich glaube, das ist das Problem, aber das ist, glaube ich, im ganzen Sozialbereich ist Problem. Ich denke, man kann nur so schöne Konzepte schreiben und sich Dinge überlegen. Im Endeffekt braucht man dann immer engagierte Menschen, die das auch umsetzen. Ja. Und das ist im Grunde ganz egal, was am Papier steht.
0: Ja.

0: wenn man überlegt, was sie für Jugendliche schwieriger geworden ist, glaube ich, ist auch die Identitätsfindung etwas geworden, was schwieriger geworden ist in den letzten Zeiten, weil eben diese Vorbilder, wurscht ob jetzt positive oder negative Vorbilder, einfach nicht verfügbar sind, ja. Es gibt immer wieder Jugendliche, die keine familiären Ressourcen haben, auf die sie da zurückgreifen können. Und durch gesellschaftliche Veränderungen, glaube ich, sind auch gewisse Themen aufgekommen, um seine Identität zu definieren, das vor vielen Jahren beim Durchschnittsjugendlichen zumindest doch kein Thema war, ja. Also als Beispiel die Geschlechtsidentität, ja. Durch die öffentliche Diskussion ist es ein Thema, das Jugendliche beschäftigt, egal ob sie ein Problem mit ihrer Geschlechtsidentität haben oder nicht. Ja, denkt man, jeder einigermaßen aufgeschlossene Jugendliche beschäftigt sich damit, ob er sich in seinem Geschlecht wohlfühlt oder nicht. Ja, und ich glaube, das war vor vielen Jahren noch kein Thema, weil sie Jugendliche oder was weiß ich zum Beispiel in meiner Jugend nicht damit auseinandergesetzt habe. Also ich glaube, damals haben sie nur die Menschen damit auseinandergesetzt, die ganz klar gespürt haben und gemerkt haben, ich fühle mich nicht wohl, so wie es ist. Ja, aber für den normalen Durchschnittsjugendlichen war das kein Thema, mit dem sie sich beschäftigt hat. Also, wenn ich an mich denke, in meiner Jugend habe ich mich damit auseinandergesetzt, wie ich meine Rolle als Mann definieren will, wie man das vorstellen kann, gerechte Aufteilung zwischen den Geschlechtern zu erreichen. Aber die grundsätzliche Frage, ob ich mich als Mann wohlfühle, war für mich nie Thema. Und eben, da ist auch ein Thema dazugekommen, mit dem sich Jugendliche einfach beschäftigen müssen.
1: Also im Rahmen meines Studiums Disability, Diversity und Digitalisierung habe ich sehr viel Wissen erworben. Und das Schönste ist, ich habe es vorher auch schon gewusst, aber dieses Studium hat mir noch einmal meine Meinung bestätigt, es gibt nicht nur Schwarz und Weiß. Und das ist das Schöne. Und unsere Gesellschaft ist schon auf einem guten Weg dorthin, wird offener und erlernt mehr Akzeptanz. Und ich bewundere oft unsere Jugendlichen, denn die sind sehr weit fortgeschritten. Sie spüren auch, ob sie sich jetzt wohlfühlen im Körper von einer Frau oder im Körper von eines Mannes. Und sie stehen zu dem Gefühl, dass sie anders sein möchten oder und sie dürfen auch anders sein. Und das finde ich so schön. Unsere Gesellschaft entwickelt sich zum Glück in die richtige Richtung. Die Menschen tolerieren das auch viel mehr, weil eigentlich soll es kein Thema sein. Jeder dürfte oder jeder Jugendliche dürfte eigentlich so sein, wie er ist.
0: Ja, das finde ich auch. Und ich denke, das, was da an gesellschaftlichen Veränderungen passiert ist, ist natürlich grundsätzlich begrüßenswert, gell? Aber ich glaube, man sollte auch nicht übersehen, dass es da ganz unterschiedlichen Welten gibt in der Gesellschaft, ja. Und es gibt so die eine Gruppe, die sich darüber Gedanken macht, wie man eine Person, die sich als nicht-binär identifiziert, mit korrekten Pronomen anspricht. Dann gibt es aber Bevölkerungsgruppen, wo es immer noch skandalös und abartig ist, homosexuell zu sein. Ja? Also das heißt, da klafft die Diskussion einfach sehr weit auseinander. Ja? Und ich glaube, da wäre es schon wichtig, die Extremen einfach zueinander zu bringen.
1: Ja, aber ich glaube, das ist auch Wissensdefizit. Die Statistik zeigt, dass es doch nicht nur Mann und Frau in einer Partnerschaft gibt, sondern Mann, Mann, Frau, Frau. Und ich finde das eigentlich sehr schön, denn wir sind ja alle sehr
0: Ja.
1: vielseitig.
0: Genau, nicht nur die Statistik, sondern auch die Forschung zeigt das ganz klar. Ich denke mal, auch die ganzen genetischen Untersuchungen haben gezeigt, dass es da einfach, im Grunde gibt es kaum Menschen, die in jeder Zelle genetisch wirklich vor einem Geschlechtsorgan sind. Ja? Das heißt, die meisten haben irgendeine Mischung in unterschiedlichen Varianten, unterschiedlich stark ausgeprägt. Und das gibt es in allen Bereichen, ja. Aber es ist natürlich ein Thema, das, wie vielleicht auch viele Themen, wo die Diskussion nicht auf wissenschaftlichen Grundlagen beruht, sondern auf Meinungen, eine Diskussion, die auch immer wieder politisch genutzt wird. Ja, und natürlich ist es politisch immer was Einendes, ein äußeres Feindbild zu schaffen. Ja, und dann denkt man so, wie man jetzt irgendwie Diskussion hat, wo man den Kindern und Jugendlichen das Geschlecht wegnehmen will und ja, das schafft natürlich ein Feindbild, ja, und das hilft politischen Gruppierungen von unterschiedlichen Seiten in irgendeiner Weise.
1: Kann ich Ihnen sagen, was es da für Diskussionen gegeben hat bezüglich eben der Eintragung im Mutter-Kind-Pass? Ich meine, jetzt mittlerweile heißt es Eltern-Kind-Pass. Die Diskussionen, ob jetzt da das Geschlecht eingetragen wird oder ob das Kind dann später entscheiden kann, finde ich absurd und traurig. Natürlich soll das Kind dann selber später entscheiden können, was es für ein Geschlecht zugeordnet ist. So wie bei der Religion. Ein Kind sollte auch eigentlich die Möglichkeit haben zu entscheiden. Gerade in der heutigen Zeit sollten die Möglichkeiten offen gehalten werden für unsere Kinder und Jugendlichen, dass sie natürlich selber entscheiden können. Ja. Denn es, nur weil es früher einmal so war, soll der jetzt nicht auch so sein, wie es früher war. Wie soll man uns ja nach vorne hin entwickeln? Wir wollen uns ja alle weiterentwickeln. Und da gehört natürlich auch dazu, dass Kinder und Jugendliche selber entscheiden dürfen, welches Geschlecht sie wählen, sowie auch welche Religion sie wählen. Und das finde ich, das sollte eigentlich gar keine Diskussionsgrundlage sein.
0: Ich glaube, dass der Vergleich mit Religion da sehr hilfreich ist, gell? Weil sowohl bei der Geschlechtsidentitätsdiskussion als auch bei religiösen Themen gibt's immer eine Gruppe, die der Meinung ist, sie selbst verfügt über die richtige Wahrheit. Ja? Bei dem religiös haben wir gewisse fundamentalistische Gruppierungen in allen Religionen, die der Meinung sind, nur die eigene Religion ist die richtige und die wahre. Und alle anderen sitzen am Irrglauben auf. Und ich glaube, diese Gruppen haben wir auch bei der Gender-Diskussion. Ja? Die Gruppen, die meinen, es gibt nur Mann und Frau und nichts dazwischen. Und sie selbst verfügen über die einzige Wahrheit. Ja? Und das ist immer schwierig.
1: Und man darf nicht vergessen, eine Medaille hat ja auch zwei Seiten. Und es gibt immer mehrere Wahrheiten. Jeder Mensch hat für sich die eigene Wahrheit. Und nur weil das meine Wahrheit ist, kann ich einer anderen Person oder einem Kind oder einem Jugendlichen nicht meine Wahrheit aufzwingen.
0: Ja, das finde ich auch. Wobei ich glaube, dass das Bewusstsein, dass meine Wahrheit nur meine Sichtweise repräsentiert, ist ein sehr, sehr reflektiertes Bewusstsein, das man bei vielen Menschen nicht findet und auch bei vielen Experten nicht findet. Na, und da gibt's einfach auch in der Fachwelt gibt's einfach Menschen, die der Meinung sind, sie selbst verfügen über die Wahrheit, ja, und sie lassen keine anderen Meinungen zu und keine anderen Wahrheiten zu. Ja, also ich bin immer wieder da in Diskussionen mit Fachkolleginnen und Kollegen. Also man sollte sich immer darüber bewusst sein, dass man selbst nicht über die letzte gültige Wahrheit verfügt. Ja. Ja, also ich würde das für mich nicht in Anspruch nehmen, ja. In keinem Bereich. Ja.

0: Wie kann man Kinder und Jugendliche stärken, dass sie akzeptieren, es ist total in Ordnung, so wie sie sind? Und wo können Kinder und Jugendliche darüber hinaus Unterstützung finden, außer auf der Kinder- und Jugendpsychiatrie in Klagenfurt?
1: Also ich glaube, dass die Kinder- und Jugendpsychiatrie sowieso nicht die optimale primäre Anlaufstelle ist, sondern eine Anlaufstelle für Kinder und Jugendliche, die wirklich auch, wo die Problematik so weit fortgeschritten ist, dass sie daraus psychisch krank werden. Ja? Idealerweise finden sie ja viel früher Anlaufstellen, sodass es gar nicht so weit kommt, dass sie psychisch krank werden. Kinder und Jugendliche zu stärken, so zu sein, wie sie sich fühlen, ja, und dass es in Ordnung ist, so zu sein und dass es in Ordnung ist, keinem Klischeebild zu entsprechen. Ich glaube, dass dafür Beratungsstellen eine wichtige Funktion erfüllen. Beratungsstellen, die auch Jugendgruppen zum Beispiel anbieten, wo man nicht ein Problem haben muss, ja, sondern wo man einfach hinkommen kann, um sich mit Menschen auszutauschen, dem mit ähnlichen Themen konfrontiert sind. Ja. Die Beratungsstellen so offene Jugendnachmittage anbieten, wo Jugendliche ganz unverbindlich vorbeikommen können, sie nicht anmelden müssen, wo auch nicht im Sinne einer Selbsthilfegruppe über Probleme gesprochen wird, sondern wo sie sich einfach treffen, um gemeinsam irgendwelche Gesellschaftsspiele zu spielen, ja, oder einen Film anzuschauen oder was auch immer. Und wenn sie dabei Gespräche ergeben, die für die Jugendlichen hilfreich sein, ist das gut so. Aber wenn Jugendliche das nicht wollen, dann passt's auch, ja. Das heißt, da geht's einfach darum, Menschen kennenzulernen, die sich mit ähnlichen Themen beschäftigen. Und ich habe viele Jugendliche mittlerweile begleitet in diesem Transitionsprozess vom Geburtsgeschlecht zum Wunschgeschlecht. Und für die war es immer sehr, sehr hilfreich, andere Betroffene kennenzulernen, andere Betroffene, die auch in diesem Transitionsprozess waren, unterschiedlich weit, um da Erfahrungen auszutauschen, Tipps zu bekommen. Ja, und ich glaube, dass das ganz wichtig ist, da so einen geschützten Rahmen auch zu haben. Ja. Also ich glaube, wichtig, dass Jugendliche da einen Rahmen haben, wo wirklich Jugendliche unter sich sind, ja, wo nicht irgendwie auch Erwachsene mit ähnlichen Themen dazukommen, ja, weil dann wird's gleich mal irgendwie schräg, ja. Genau. Und solche Angebote, glaube ich, braucht's für die Jugendlichen. Leider, muss man ganz ehrlich sagen, werden diese Angebote oder die Beratungsstellen, die das anbieten, in den letzten Jahren auch finanziell immer wieder gekürzt, ja, also die gibt es einige Beratungsstellen, die einiges an Angebot einschränken müssen, weil sie einfach von den Förderungen her gekürzt werden. Ja.
0: Das finde ich sehr schade, denn ich denke, gerade da in diesem Bereich sollte man unsere Kinder und Jugendlichen nicht vernachlässigen. Und aufgrund meiner Biografie habe ich gelernt, dass es einfach wichtig ist, das Gefühl zu haben, mit meiner Problematik bin ich nicht alleine. Und ebenso, wie Sie jetzt gesagt haben, wenn man dann im Umfeld oder wenn man den Nachmittag mit Jugendlichen verbringt, dieselbe Problematik, das gibt ja wieder ein Gefühl der Sicherheit. Ich bin total in Ordnung, so wie ich bin.
1: Genau. Und es idealerweise lerne ich Menschen kennen, wo der Austausch so weit geht, dass man auch gegenseitig sich austauschen kann, wie man gewisse Probleme gelöst hat, ja, um seine eigenen Problemlösungsfähigkeiten zu erweitern. Also das ist ganz was Wertvolles. Aber ich glaube, das ist letztendlich wieder ein politisches Thema, ja. Wo ist die Politik bereit, Geld zu investieren? Welche Gruppen ist die Politik bereit zu unterstützen? Und das ist natürlich auch etwas, das häufig wechselt, ja, nachdem die politisch Verantwortlichen dann nach den Wahlen immer wieder wechseln, ja, und der andere zuständig ist und andere Prioritäten gesetzt werden. Und ich glaube, gerade in der Kinder- und Jugendpsychiatrie haben wir immer wieder es mit Patientengruppen zu tun, die halt leider gar keine Lobby hinter sich haben, ja. Da glaube ich, da sind die Jugendlichen mit einer Geschlechtsidentitätsproblematik noch besser aufgestellt, weil die haben, da gibt's zumindest eine politische Lobby dahinter, die da gut unterstützt, ja, und, aber es gibt andere Jugendliche, die überhaupt keine Lobby hinter sich haben. Gerade die Jugendlichen, die mit Störungen des Sozialverhaltens, die soziale Entwicklung abgleiten, ja, diese was momentan viel diskutiert wird, diese jugendlichen Intensivtäter, ja, wo die Diskussion eher dahin geht, dass man sagt, okay, wie kann man die bestrafen, wie kann man die einsperren und nicht so sehr die Diskussion in die Richtung geht, wie kann man die gut unterstützen, damit sie da wieder einen Weg rausfinden, ja. Also.
0: Natürlich, zu bestrafen und zu wegsperren ist einfacher. Also zu bestrafen, das ist der leichtere Weg, empfinde ich. Denn dann hat man das Gefühl, okay, der Jugendliche oder die Jugendliche hat jetzt die Strafe erhalten. Ja, okay. Aber man möchte ja trotzdem, dass der oder die Jugendliche da ein gutes, weiteres Leben führen darf. Und dazu reicht der Strafe alleine nicht.
1: Ja, und aus einer wissenschaftlichen Perspektive ist Strafe bei Jugendlichen etwas ziemlich Sinnloses, ja. Weil wir wissen aus der Forschung, dass die hauptsächlich betroffenen Jugendgruppen aus Strafe nicht lernen, ja. Das heißt, die sind am ersten lernfähig mit irgendwelchen Formen von Belohnungssystemen, aber nicht mit Strafen. Wir wissen auch, dass Strafe im Sinne von Einsperren etwas Teures ist, ja. Und Jugendliche einzusperren verbessert ihre Chancen danach nicht in ein normales Leben zu finden. Das heißt, damit verursache ich auch Folgekosten und verringere die Chance, dass irgendwie eine berufliche Integration einmal gelingt, ja, und das verursacht wieder viele, viele Folgekosten. Und da gibt es durchaus Länder, die sich das zu Herzen genommen haben und die draufgekommen sind, dass es sich lohnt, hier Geld zu investieren, Jugendliche da gut zu fördern. Nicht, weil sie so nette Menschen sind, sondern weil sie ganz pragmatisch ausgerechnet haben, dass das später einfach ganz viel Geld einspart. Mhm. Jugendliche zu strafen, hilft den Jugendlichen gar nicht. Mhm. Die Frage ist, wem hilft es?

0: bedanke mich bei Ihnen recht herzlich für die Zeit, für Ihre Expertise. Ich habe jetzt auch durch unser Gespräch sehr viel Wissen erwerben dürfen. Ich bin sehr dankbar. Herr Primar, was können Sie unseren Kindern und Jugendlichen und Zuhörern und Zuhörerinnen mitgeben?
1: Dass die Kinder und Jugendlichen, die irgendwo in ihrem Leben ein Problem haben, sich nicht scheuen sollen, Hilfe zu suchen, Hilfe anzunehmen, nicht der Meinung sein müssen, sie müssen alles alleine lösen. Ich denke, es gibt Unterstützung und vor allem nicht das Gefühl kriegen sollen, sie sind ganz anders als andere. Sie sind die Einzigen, die sich mit diesem Problem herumschlagen und vielleicht das Gefühl kriegen, sie wären verrückt in irgendeiner Form. Und ich glaube, das ist ganz wichtig, weil je länger man in einem Bereich wie der Psychiatrie arbeitet, umso mehr kommt man drauf, dass der Unterschied zwischen den sogenannten Normalen und den sogenannten Verrückten gar nicht so groß ist, wie man glaubt, ja. Und im Grunde unsere Patienten völlig normale, wobei die Einteilung in normal und nicht normal grundsätzlich nicht mag, aber völlig normale Jugendliche sind, die einfach in manchen Bereichen ihres Lebens Schwierigkeiten haben, damit zurechtzukommen und nicht mehr oder weniger.
0: Dankeschön.
1: Gerne.
0: Danke.
2: 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Vielen Dank fürs Zuhören und bis nächstes Mal.

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1: Einen wunderschönen guten Abend, liebe Hörerinnen und Hörer von Radio Agora, Cam Grebot, wohin geht die Reise? Die allmonatliche Sendung des Club de Popoli. Am Mikro heute einerseits Walter Wratschko, wie ihr schon gehört habt, höchstwahrscheinlich. Andererseits aber sitze ich heute auf der falschen Seite der Mikros, nämlich sitze auf der Seite, wo die Interviewten sind. Weil wir heute nämlich zum ersten Mal ein neues Mitglied unseres Redaktionsteams am Schnittpult haben. Maria Stern. Ihr kennt sie aus unserer Weihnachtssendung, aus unserer Spezialsendung, die wir am 21. Dezember ausgestrahlt haben. Wird ab sofort ein wichtiger Teil unserer Senderei sein. Bin sehr froh darüber. Und somit übergebe ich die Stimme und das Mikro und das Schaltpult an Maria.
2: Vielen Dank, lieber Walter, für die schönen Worte. Und ja, herzlich willkommen auch von meiner Seite. Ich freue mich sehr, dass ich heute die allererste Radiosendung gestalten darf. Ganz kurz zur Offenlegung, zur Transparenz unserer Sendung vor Weihnachten war ja tatsächlich so, dass du mich interviewt hast, lieber Walter. Und nur falls es das geneigte Publikum interessiert, seit diesem Tag sind wir ein Paar.
1: Ja, was sich so alles ergibt.
2: Im Radio Agora. Ja,
1: genau. Na gut, rund um das Radio Agora.
2: Ja, das stimmt. Hier haben wir gearbeitet. So, lieber Walter, viele kennen dich hier selbstverständlich seit sehr vielen Jahren, aber es könnte durchaus sein, dass es noch einige Informationen zu deiner Person gibt, die noch nicht so bekannt sind. Und da möchte ich jetzt ein bisschen aufholen. Und zwar, du bist Ingenieur der Nachrichtentechnik und Elektronik.
1: Korrekt.
2: Hast dann an der Alpe Adria Universität in Klagenfurt angewandte Betriebswirtschaftslehre studiert.
1: Dazwischen auch da gearbeitet.
2: Und gearbeitet. Jetzt bist du geprüfter Datenschutzexperte. Dazwischen liegt aber noch ganz, ganz viel und das finde ich wahnsinnig spannend. Ich habe das selber erst heute entdeckt, deswegen möchte ich dieses Wissen gleich teilen. Und zwar, alles, was mit Internet Service Provider zu tun hat, hat dich in den Jahren 1996 bis 1998 interessiert. Dann europaweite Wireless Local Loop Projekte, da warst du auch tätig, diverse Internet- und Telekommunikationsprojekte, da sind wir mittlerweile im Jahr 2000 bis 2005. Und dann internationale Internetverbindungen, Standortvernetzungen, Security-Lösungen, da sind wir jetzt im Jahr 2011. Und heute sind wir bei Beratung und Umsetzungsbegleitung in Sachen Datenschutz und artverwandten Regularien. Lieber Walter, du bist Experte, allumfassender IT-Experte. Heute sitzt du mir als Datenschutzbeauftragter und KI-Experte gegenüber und ich habe da ganz viele wirklich spannende Fragen und wenn du bereit bist, möchte ich ganz gerne mit der allerersten und wichtigsten Frage beginnen.
1: Mach es.
2: Was sind Daten?
1: Daten sind Informationen, aus denen heraus ich statistische Ableitungen machen kann, wo ich Systematiken aus diesen Daten auch herauslesen kann, aus diesen Informationen, die ich habe. Ein Spezialbereich dieser Daten sind dann in weiterer Folge personenbezogene Daten, das heißt, sind dann jene Daten, wo ich auf das Verhalten und auf die Aktivitäten von natürlichen Personen zugreifen kann. Und das ist das, was wir dann in der Datenschutzgrundverordnung so hauptsächlich schützen.
2: Da sagst du jetzt schon ein ganz ein wichtiges das Monsterwort. Darauf möchte ich später noch zurückkommen. Bleiben wir noch bitte kurz bei der grundsätzlichen Frage, was Daten überhaupt sind. Um das ganz konkret herunterzubrechen. Wir sind jetzt gerade mit dem Bus hierher ins Studio von Radio Agora in Klagenfurt gefahren. Mhm. Haben wir da bereits Daten generiert?
1: Mit Sicherheit. Also wir haben Daten zur Verfügung gestellt, auf jeden Fall beide. Wir haben beide unsere Handys in den Hosentaschen gehabt. Das heißt, unser Handynetzbetreiber hat wahrgenommen, dass da zwei Personen, in unserem Fall sind es zwei Handynetzbetreiber, aber die Betreiber haben es wahrgenommen, okay, da sitzt eine Person offensichtlich in einem Bus, weil der bewegt, oder in einem Fahrzeug, weil der bewegt sich schneller, als wie man gehen kann in dem Bereich drinnen, und sind von offensichtlich von der Station Heiligengeistplatz zur Station Turmweg unterwegs gewesen und sind dann dort ausgestiegen, weil dann sind sie langsamer geworden und sind dann gemächlichen Schrittes die paar Meter zum Büro und zum Studio von Radio Agora gewechselt. War übrigens seinerzeit auch der Grund, warum ich Datenschützer geworden bin. Ich hatte ein wunderbares neues Samsung-Handy, bin in die Klagenfurter Innenstadt Essen gefahren, damals noch mit meinem Auto, habe das Auto abgestellt, bin essen gegangen. Wie ich aus dem Lokal rausgehe, schaue mein Handy, fragt mich mein Handy, soll ich dir den Weg zu deinem Auto zeigen? Ohne dass er irgendwas eingestellt gehabt hätte, irgendeine Applikation programmiert hat, einfach nur aufgrund der Daten, die hier gesammelt worden sind. Und das war für mich damals tatsächlich die Erweckungssekunde, wo ich gedacht habe, hoppala, da tut sich technologisch massiv vieles. Eben, weil ich dann genau darüber nachgedacht habe, wieso war es das jetzt? Ist logisch, einfach über die Geschwindigkeit, mit der sich mein Handy bewegt hat, hat er gewusst. Der sitzt im Auto, da ist er aus dem Auto ausgestiegen, da ist er weitergegangen. Dort ist er länger sitzen geblieben, also hat er sich da offensichtlich irgendwie ernährt. Und jetzt geht er zurück. Unter Umständen will er jetzt zurück zu seinem Auto.
2: Das heißt, wenn wir auch noch mit Karte bezahlen, ist auch noch bekannt, was wir konsumiert haben?
1: Also, Gott sei Dank nicht, ist zumindest in Europa nicht allgemein bekannt. Aber
2: ja, aber es sind auch hinterlassen
1: Daten,
2: auch Daten.
1: Sind Daten, die wir auch liefern dann in weiterer Folge. Ja.
2: Kann man das so sagen, dass wir als Menschen eingebettet sind, wie in ein Netz sozusagen in Zeit und Raum? Und die Informationen, die wir durch unsere Tätigkeiten, Mausklick im Internet oder ich bestelle mir etwas oder kaufe mir etwas oder bewege mich von A nach B, diese Informationen hinterlassen da ihre Spuren und es ist möglich, diese Spuren zu lesen.
1: Natürlich. Und daraus Systematiken herauszulesen. Und blöderweise sind wir alle viel weniger Individualisten, als wie wir selber eigentlich glauben, sondern wir sind wunderbar kategorisierbar. Der eine ist Early Adopter, will immer die ersten Produkte haben, der andere ist eher sparsam unterwegs, der dritte hat ein massives Bedürfnis, Statussymbole um sich herum zu haben und zu tragen. Und überall dort kann man Menschen natürlich gut in verkaufsdienliche Kategorien stecken.
2: Und darum sind Daten das neue Gold.
1: Genau.
2: Was wird mit unseren Daten gemacht, damit wir sie schützen müssen?
1: Eben wie gesagt, also wir liefern eine Vielzahl von Informationen im Laufe des Alltags und wir nutzen natürlich unsere digitalen Tools und unser Handy, unsere Geräte, um entsprechende Partizipation an der Allgemeinheit zu haben. Das heißt, wir geben entsprechende Spuren von uns. In Europa sind wir der Meinung, dass trotzdem die Privatsphäre der einzelnen Person ein sehr hohes Gut ist, was wir ja auch in die Europäische Menschenrechtskonvention ja auch reingeschrieben haben. Und daher schauen wir in Europa, dass hier all diese Auswertungen dieser Daten in einer Art und Weise stattfinden, dass jetzt nicht das direkte Nutzungsverhalten der einzelnen Person eruierbar ist, es sei denn, die einzelne Person gibt die ausdrückliche Erlaubnis dafür, dass das auch gemacht wird. Das sind nachher diese Cookie-Banner, die wir alle so wunderbar mit allem Zustimmen dann abklicken.
2: Und da sind wir es bei den Cookie-Bannern und wir sind, glaube ich, auch jetzt endlich bei dem Monsterwort DSGVO bzw. Datenschutzgrundverordnung angekommen, die 2016 beschlossen worden ist und 2018 umgesetzt. Bitte erklär uns in einfachen Worten, was ist das? Was ist die DSGVO?
1: Also wenn man das Monsterwort Datenschutzgrundverordnung ins Englische übersetzt und wie es im englischsprachigen Raum verwendet wird, als General Data Privacy Regulation, dann sind wir schon dem Punkt, wofür diese Verordnung erlassen worden ist, viel näher. Es ist nämlich nicht die Daten, die geschützt werden, sondern die Personen, die geschützt werden, die Privatsphäre, die geschützt wird. Es ist tatsächlich eine grobe, also eigentlich ist es eine Personenschutzgrundverordnung. Und Grundverordnung nach europäischem Recht heißt, auf europäischer Ebene wird einmal ein Rechtsrahmen dargestellt, wie das europaweit zu handhaben ist. Und die einzelnen Nationalstaaten haben dann ihre nationalen Umsetzungsgesetze, wie das dann im einzelnen Nationalstaat im Detail dann ausschaut. So ist es auch mit der Datenschutzgrundverordnung. Die tatsächlich deswegen, also es gibt eigentlich drei Bereiche, warum die Datenschutzgrundverordnung erlassen worden ist, warum man den gemacht hat. Der eine und wichtigste Bereich war Konsumentenschutz, einfach jetzt wirklich den europäischen Bürgerinnen und Bürgern ihre Rechte auf ihre eigenen Daten auch wieder konsequent zurückzugeben, zu sagen, du gibst nur jene Daten zur Verfügung, die du auch wirklich freiwillig gibst. Das zweite Thema ist eigentlich auch eine Erleichterung des unternehmerischen Arbeitens, nämlich gerade für kleinste und mittelständische Unternehmen, weil ich aufgrund dieser europäischen Grundverordnung als kleines Unternehmen die Rechtssicherheit habe, egal wo ich in Europa unternehmerisch tätig sein möchte. Ich brauche mich nur an die Datenschutzgrundverordnung halten und an meine nationalen Gesetze halten und ich kann alle 450 Millionen Europäerinnen und Europäer mit meinen Produkten, meinen Dienstleistungen beglücken. Und das waren eigentlich so die zwei Hauptbereiche, warum die Datenschutzgrundverordnung eigentlich erlassen worden ist.
2: Und der dritte Bereich, da sollten wir drei Punkte?
1: Das wird jetzt ein bisschen länger.
2: Alles klar.
1: Lassen wir es weg.
2: Passt, dann lassen wir das weg. Die zwei sind ja schon sehr, sehr allumfassend. Kannst du das bitte noch ein bisschen konkreter machen? Weil du machst ja auch Kurse, ja, zum Thema Datenschutz. Und ich kann mir gut vorstellen, dass du in deinen Kursen so praktische Beispiele nimmst, damit dieses ganze uferlose Gebiet so ein bisschen leichter fassbar ist.
1: Also die Kurse, die ich mache, sind ausgerichtet, also ein Großteil der Kurse sind ausgerichtet auf Jungunternehmerinnen und Jungunternehmer, wo ich einfach Personen, die jetzt gerade ins unternehmerische Leben einsteigen, ein bisschen durch die Untiefen und durch den Dschungel der Datenschutzgrundverordnung durchgeleite und ihnen ein bisschen die anhand von durchaus konkreten Anwendungsbeispielen, Herangehensweisen, auch zeige, wie man mit diesem Thema umgehen sollte als Unternehmer und warum es dann doch ganz gut ist und wichtig ist, dass es hier auch entsprechende Regularien gibt, nämlich auch gerade für die Unternehmer, damit sie sich sicher bewegen können in dem Bereich. Weil es einfach nicht darum geht, ich meine, das Ganze fängt schon an mit der Frage der Rechtsgrundlage, aufgrund welcher Rechtsgrundlage darf ich denn jetzt überhaupt personenbezogene Daten verarbeiten? Und ich muss mich als Unternehmer halt ganz besonders wirklich mit der Frage mal auseinandersetzen, darf ich das überhaupt? Steht wunderbar im österreichischen Datenschutzgesetz drinnen, da steht nämlich in § 1 drinnen, grundsätzlich ist die Verarbeitung von personenbezogenen Daten verboten. Bis auf jene Ausnahmen, die das Gesetz dann in weiterer Folge zulässt.
2: Und was sind da so die häufigsten Fragen in deinen Kursen?
1: Frage ist natürlich, ein Kernbereich ist die Erfüllung der Informationspflichten. Jeder Unternehmer hat die Verpflichtung, die betroffenen Personen ordentlich zu informieren, welche personenbezogenen Daten hier tatsächlich verarbeitet werden, warum sie verarbeitet werden, wie sie verarbeitet werden, wann sie gelöscht werden, von wem sie verarbeitet werden, was natürlich ja in den meisten Fällen nicht so ist, dass ich selbst alle Daten verarbeite, indem ich jetzt ein selbstgeschmiedetes Programm habe, mit dem ich meine Daten in meinen Computer eintrage, sondern ich natürlich hier mit Auftragsverarbeitern arbeite und so weiter. Und das sind dann die Kernbereiche. Wie macht man das denn dann richtig?
2: Um eben die Personen zu schützen, die mit dem Unternehmen zu tun haben. Genau. Und damit gehen wir in unsere erste Musikpause. Du hast dir das Lied La Casa del Amore ausgesucht, das wir uns jetzt gemeinsam anhören werden. Viel Vergnügen.

0: La Casa dell'Amore von Adriano Celentano. Lieber Walter, warum hast du dir dieses Lied ausgesucht?
1: Wenn ein Lied, das so wunderschön heißt, muss einfach auch einmal im Radio gespielt werden. Und ja, natürlich, ihr habt es ihn alle erkannt, Adriano Celentano ist einfach ein wunderbarer Künstler, hat uns mit seinen Filmen oftmals erfreut, hat uns mit seinen Liedern, mit seiner Lebensfreude oftmals sehr viel Freude bereitet. Und ich denke, gerade in Zeiten wie diesen ist der Fokus auf lebensbejahende, Lebensfreude bringende Sachen durchaus etwas, was nicht ganz unwichtig ist.
0: Absolut. Und damit sind wir schon, Stichwort in diesen Zeiten, inmitten im Spannungsfeld der Weltmächte Europa, USA, Russland und China in Bezug auf Datenschutz. Das ist ein wahnsinnig weites Feld und ein äußerst spannungsgeladenes Feld. Und wir wollen jetzt einfach mal die wichtigsten Dinge uns herausnehmen, um sie ein bisschen besprechbarer zu machen. Wir wissen, seit 2018 gilt eben auch in Österreich die DSGVO. Das ist definitiv ein europäisches Machwerk. Gibt es etwas Entsprechendes auch in den USA beispielsweise?
1: Es gibt tatsächlich in mittlerweile 20 US-amerikanischen Bundesstaaten auch entsprechende amerikanische Datenschutzgesetze. Es gibt kein vergleichbares Datenschutzgesetz auf US-amerikanischer, also auf gesamt US-amerikanischer staatlicher Ebene. Die Gesetze, die es auf der gesamtstaatlichen Ebene sind, sind eher Datensammelermöglichungsgesetze, Data Act etc. Vieles, was da eben hier beschlossen worden ist, ist eher darauf ausgerichtet, Daten zu sammeln, Ermittlungsbehörden die Möglichkeit zu geben, auf Daten zuzugreifen und so weiter. Und deswegen hat sich das dann natürlich auch in den einzelnen Bundesstaaten in Amerika durchaus eine eigene eine bundesstaatliche Gesetzgebung dann auch daraus entwickelt. Und das ist spannenderweise zum Beispiel das kalifornische Datenschutzrecht sogar noch ambitionierter als wie die europäische Datenschutzgrundverordnung. Da ein paar Sachen noch drin sind, die sich selbst die Europäer nicht getraut haben, den Unternehmen aufzuerlegen.
0: Sehr spannend. Im Vorgespräch hast du gemeint, dass es ein Datum gab, wo das Datensammeln einen so großen Sprung nach vorne gemacht hat in den USA.
1: Der Sprung war tatsächlich der 11. September. Es waren tatsächlich die Anschläge auf die beiden Hochhäuser. Zu dem Zeitpunkt wurde tatsächlich auch in Amerika den Ermittlungsbehörden, den Bundesermittlungsbehörden deutlich mehr Möglichkeiten gegeben, auf die personenbezogenen Daten, auf der Infrastruktur von US-amerikanischen Unternehmen direkt zuzugreifen. Und nämlich, das ist die große Problematik, die wir in Europa damit haben, ohne jegliche richterliche Kontrolle und ohne jeglichen Anfangsverdacht einer strafwürdigen Handlung. Und das widerspricht nicht nur der Datenschutzgrundverordnung, weil so sehr, wie wir uns den US-amerikanischen Markt ausgeliefert haben in Europa, hätten wir dann die Datenschutzgrundverordnung umgeschrieben. Das widerspricht der Europäischen Menschenrechtskonvention netterweise und das schreiben wir Gott sei Dank nicht um. Und daher hat Europa tatsächlich ein strukturelles Thema, wie wir denn mit den US-amerikanischen Dienstleistern hier umgehen. Und das ist ein ziemlicher, also wenn man sich das im Detail anschaut, ein ziemlicher Aufwand für die Unternehmer, was das dann im Detail bedeutet.
0: Ja, da sind wir bei den sogenannten Tech Bros. Bei Meta, bei WhatsApp und so weiter und Konsorten. Wir sind auch bei X, bei Elon Musk und so weiter. Wir sind da auch bei Peter Thiel. Also alles sehr, sehr relevante Player heutzutage. Kann man das so sagen, dass quasi Europa als der Kontinent, wo die allgemeine Erklärung der Menschenrechte formuliert worden ist, nach zwei Weltkriegen versus dem Land of the land of the free for the super rich? Kann man dieses Spannungsfeld so benennen oder ist es zu einfach?
1: Es ist ein massives Spannungsfeld, das sich zum Beispiel auch dahingehend auswirkt, wenn du mit US-amerikanischen Bürgern in Europa redest, die also in Europa arbeiten, die eine europäische Art und Weise mit Daten umzugehen wahrnehmen, sie immer wieder bass erstaunt sind, wie sorglos wir eigentlich mit unseren Daten umgehen. Weil hier so ein bisschen der Effekt ist, ja, uns schützt ja eh die Datenschutzgrundverordnung, also brauchen wir uns selber nicht schützen. US-amerikanische Bürger sind da deutlich sensibilisierter, dass jeder Einzelne für sich selbst auch deutlich stärker darauf achtet, welche Daten er jetzt eigentlich liefert, wie seine Einstellungen auf seinen Endgeräten tatsächlich eingestellt sind, wer sein Altpapier entsorgt, ob da jetzt Akte auch wirklich ordentlich geschreddert werden und so weiter. Das ist etwa, also allein so diese Tätigkeiten im Alltag sind in Amerika tatsächlich deutlich anders in den Köpfen jenes Teil der Bevölkerung, die jetzt ja wirklich auch hier sich dem Problem bewusst sind, als wir zum Beispiel bei uns in Europa.
0: Es ist lange im österreichischen Parlament diskutiert worden, den Bundestrojaner einzuführen, ja oder nein. Hat jetzt auch nicht den Großteil der Bevölkerung beschäftigt, aber immerhin das Parlament über viele Jahre. Gibt es da einen ähnlich sorglosen Umgang damit oder wie würdest du das beurteilen?
1: Wir sind da jetzt genau also in diesem Kernbereich der Abwägung unserer Menschenrechte und persönlichen Rechte. Natürlich habe ich als europäischer Bürger auch das Recht auf Sicherheit, das Recht darauf, geschützt zu werden, dass terroristische Anschläge gemacht werden, das Recht darauf, geschützt zu sein, dass ein Taylor Swift-Konzert in einen Riesenchaos in die Luft geht, weil dort Bomben versteckt gewesen wären unter Umständen. Auf der anderen Seite hat natürlich auch jeder einzelne Bürger schon das Recht, dass all seine Kommunikationen, die er auf seinen Endgeräten hat, eigentlich nur für ihn selbst zur Verfügung steht, solange er eben nicht im Verdacht steht, strafwürdige Handlungen durchzuführen. Und das, was jetzt in Österreich beschlossen worden ist, vom lieben Herrn Kahner, ist ein recht spannendes Gesetz, weil auf der einen Seite steht in dem Gesetz drinnen, dass es die Möglichkeit geben soll, die Messenger-Dienste auf den Geräten auch entsprechend zu überwachen. Es soll aber laut dem Gesetz auch sichergestellt sein, dass es eben nur der Messenger-Dienst überwacht wird. Und das ist die Krux an diesem Gesetz. Das Gesetz ist nämlich in der Art und Weise, wie es jetzt beschlossen ist, einfach schlicht und ergreifend technisch nicht realisierbar. Zumindest zum jetzigen Zeitpunkt. Weil jeder Trojaner, den ich hier auf das Gerät installiere, kann technisch dann sämtliche Kommunikationen auf dem Gerät mit ermitteln und mit abfragen und mit abgreifen. Und damit habe ich natürlich auch, also selbst bei einer Person, die jetzt im Verdacht steht, eine strafwürdige Handlung zu planen, hat er das Recht, dass ich sage, ja, ich darf jetzt zu deinen möglicherweise strafwürdigen Handlungen Ermittlungstätigkeit machen, aber das heißt noch nicht, dass ich deine gesamte Kommunikation, deine gesamten Daten, wie du dich jetzt wo bewegst, dann gleichzeitig auch nutzen darf.
0: Zum ersten Mal ist es im Parlament besprochen worden, da war Sebastian Kurz Bundeskanzler. Wie er die Politik verlassen hat, wissen wir, dass er unter anderem auch für Peter Thiel gearbeitet hat. Da sind wir jetzt wieder im Spannungsfeld oder immer noch im Spannungsfeld Europa und USA. Wie hält es Peter Thiel mit dem Datenschutz?
1: Er ist ihm ein äußerst unangenehmer Nagel im Fleisch seines Körpers, nehme ich mal an. Weil viele seiner Umsetzungen, wenn ich jetzt Palantir mir anschaue, wenn ich jetzt Clearview mir anschaue, darauf ausgerichtet sind, allumfassend Daten zu sammeln und sie entsprechend gerade auch dem öffentlichen Bereich zur Verfügung zu stellen, um hier entsprechend Ermittlungstätigkeiten zu machen, die einzelnen Personen ganz genau kategorisieren zu können. Dass es da natürlich schon eher problematisch ist, dass eine Person, die mit sämtlichen Regierungen Europas sehr freundschaftlich und sehr eng zusammengearbeitet hat, dann unmittelbar nach seiner Demission als Bundeskanzler direkt einmal sich vom Peter Thiel finanzieren hat lassen und auch eine Firmengründung, die er jetzt aufbaut in Israel. Dream Security ist aus dem Umfeld von Peter Thiel Leuten und Menschen finanziert. Ist natürlich eine Problematik. Ist die Frage, was er in seinen Vertreterköfferchen denn so verkauft, wenn er Regierungspartner oder ehemalige Regierungspartner besucht auf seinen Reisen durch Europa.
0: Und was ist das Ziel beispielsweise von Palantir, das ja mittlerweile, wissen wir ja, unter anderem von der bayerischen Polizei tatsächlich eingesetzt wird?
1: Palantir ist ein sehr mächtiges Tool, auch mit sehr viel künstlicher Intelligenz versehen, das für sich in Anspruch nimmt, aufgrund des digitalen Materials, was im Netz verfügbar ist, jede einzelne Person so exakt definieren zu können, so exakt darstellen zu können, um sie auf jeden Bildmaterial, auf jeden Videomaterial zum Beispiel, das irgendwo auftaucht, eindeutig erkennen zu können, sofort zuordnen zu können. Dass das nicht immer hundertprozentig funktioniert, haben wir in Amerika bei einigen Aktionen der ICE in den letzten Wochen und Monaten wahrgenommen, wo es dann auch die falschen Leute erschossen worden sind, wie sie auch mittlerweile zugegeben haben.
0: Ja. Nicht ganz so drastisch, aber ebenfalls ärgerlich. Ich bin eine Zeit lang regelmäßig zwischen Wien und München gependelt und wir wissen, das ist Schengen-Raum und ich bin trotzdem regelmäßig, und zwar nicht rechtskonform, kontrolliert worden. Deswegen stimmt es mich ein bisschen bedenklich, dass die bayerische Polizei nicht da bestehendes Recht einfach beugt, sondern offensichtlich auch im Bereich der sensiblen Daten.
1: Naja, also Gesetzesumsetzungen von Polizisten und rechtskonforme Umsetzungen ihrer Aufträge, ob das Bayern ist, ob das Kärnten ist mit Berschmannhof, wissen wir, das ist nicht immer so standardmäßig funktionabel.
0: Wir haben es bis zur nächsten Musikpause noch ganz kurz Zeit. Bitte ein Stichwort zu Russland, Stichwort hybride Kriegsführung. Was hat das mit Datenschutz zu tun? Bitte ein Satz.
1: Das in einem Satz zu formulieren ist.
0: Diese eigene Sendung, ich weiß.
1: Das muss ein sehr langer Wranitzky-Schachtelsatz werden. Russland hat natürlich eine sehr lange Tradition, sich technologisch mit der IT-Infrastruktur auseinanderzusetzen, um auch entsprechende Angriffssituationen wahrzunehmen, zu erkennen zu können, war daher oder auch viele Softwareprogramme, die in der Cyber Security zu Hause sind, Kaspersky zum Beispiel sind, kommen aus russischen Bereichen her, die ja wirklich hoch gebildet und gut ausgebildet gewesen sind. In den letzten Jahren hat sich das Ganze halt leider gedreht, dass das nicht mehr zum Guten oder nicht mehr mehrheitlich zum Guten genutzt wird, sondern hauptsächlich zum Bösen genutzt wird. Das heißt, das Thema Hacking-Angriffe, das Thema Zugriffe auf die IT-Infrastruktur oder IT-Dienste von Bürgerinnen und Bürgern immer stärker zunimmt. Und was es heißt, dass das hohe technologische Wissen Russlands auf der einen Seite mit der doch relevanten Mannkraft von Nordkorea auf der anderen Seite, derzeit ist das größte Problem, das eigentlich die Infrastrukturanbieter haben, wie sie das abwehren.
0: Kann ich auch persönlich bestätigen, weil ich bin einem Hackerangriff aus St. Petersburg ausgeliefert gewesen und hatte deswegen keinen Zugriff mehr auf meinen Facebook-Account. In diesem habe ich aber mittlerweile wieder. In diesem Sinne gehen wir in die nächste Musikpause.

0: La Camera von Adriano Celentano. Lieber Walter, der Song zum Thema. Wir gehen jetzt in den dritten Block.
1: Wir gehen jetzt in die strenge Kammer. Also
0: das ist im vierten Fall, im vierten Block dann ohne Publikum. Was hat Datenschutz mit KI zu tun?
1: Datenschutz hat auch gerade mit der KI oder mit dem, was wir jetzt in letzter Zeit als KI definieren, was ja eigentlich nur ein kleiner Teilbereich der künstlichen Intelligenz ist, nämlich das Thema der generativen künstlichen Intelligenz, dahingehend sehr viel zu tun, dass all das, was man hier diesen großen Modellen, Large Language Modellen zur Verfügung stellt, den Leuten auch bewusst sein sollte, dass die dort noch tatsächlich dort bleiben, dort drinnen sind, dort noch weiter verarbeitet werden und auch anderen Personen zur Verfügung gestellt werden. Und damit haben wir bei einem allzu leichtfertigen Umgang mit Daten und mit Informationen einfach auch schon auch ein Problem, dass ein Unternehmen relevant Schaden zufügen könnte.
0: Was heißt das jetzt ganz konkret?
1: Das heißt ganz konkret, wenn ein Unternehmer auf die Idee kommt, seine Kundenliste heranzuziehen, um zu überlegen, was sind denn jene Kunden, mit denen ich am meisten tatsächlich Geld verdient habe, also unabhängig vom Umsatz her, und was sind jene Kunden, die man aufgrund ihrer Art und Weise, wie sie agieren, wie sie immer wieder Fragen stellen, den Support immer belasten, mir eigentlich mehr Geld kosten, als wie sie für ihre mit ihren Honoraren bezahlt haben. Und wenn ich eine derartige Datei nehme und ich spiele die dort mit allen Daten zu den Unternehmen in mein ChatGPT hoch und lasse sie mir dort analysieren, dann sollte es dem Unternehmen klar sein, dass jeder, der die eine Frage stellt, wo er sagt, welche Daten hat denn der Kunde? Spiel mal diese Daten raus, spiel mal alle Informationen raus, inklusive allen Daten, die du, personenbezogenen Daten, die du von ihm hast und seinen Kunden hast, könnte er genau diese Informationen auch wieder ausgespielt bekommen aus dem Modell. Und wenn das jetzt eine Konkurrenz dieses Unternehmens ist und sagt, ah, super, jetzt weiß ich, wer seine Kunden sind, wer seine besten Kunden sind, jetzt werde ich den besten Kunden entsprechende Alternativangebote machen, Konkurrenzangebote machen, um sie ihm wieder abspenstig zu machen, dann bleiben ihm nur mehr jene Kunden übrig, die ihm mehr Geld kosten als wir und innerhalb kürzester Zeit wird unter Umständen das andere Unternehmen Konkurs anmelden müssen, weil sie ihre Cashcows verloren hat und nur mehr jene Verträge erfüllen muss, die ihm mehr Geld kosten als wir bringen.
0: So, das heißt jetzt noch einmal für heruntergebrochen, weil das ist wirklich, das finde ich wirklich spannend. Das heißt, wenn ich jetzt angenommen Kommunikationstrainings verkaufe und jetzt Hausnummer, das seit 3 Jahren mache und ich möchte herausfinden, was sind meine wirklich guten Kunden, beziehungsweise aus welchem Segment kommen meine finanzkräftigen Kunden, die nicht allzu viel Fragen zwischendurch stellen. Und wo sind diejenigen, die mich mehr Zeit kosten, als sie Geld zahlen?
1: Dann solltest du nicht die Unternehmensnamen in dieser Datei...
0: Na, Augenblick. Und dann will ich das für mich selber herausfinden, weil ich habe jetzt so die Erfahrung von 3 Jahren und spiele das in ChatGPT ein, aufgrund von irgendwelchen Protokollen oder was auch immer, um mir selbst die Arbeit zu erleichtern, um mehr Transparenz zu haben, sprich um effizienter, ökonomischer zu arbeiten, was ja im Sinne der Unternehmer und Unternehmerinnen ist. Genau. So. Jetzt alleine mit der Tatsache, dass ich für mich selbst Transparenz schaffen will, indem ich es einspiele, hat meine Konkurrenz
1: unter Umständen
0: die Möglichkeit, genau meine Daten abzufassen, also meine tollen Kunden zu erkennen, meine weniger tollen Kunden zu erkennen, dann irgendwelche Kampagnen gegen mich zu starten, beziehungsweise für meine Kunden, Kundinnen, die viel Geld liefern und wenig Zeit kosten, unterm Strich, um die mir abspenstig zu machen.
1: Ja, genau.
0: Okay.
1: Du hast es richtig verstanden.
0: Okay.
1: Wenn du die Datenbank wenigstens dahingehend anonymisierst, dass du aus deinem Lieblingskunden den Kunden A machst und aus dem zweitliebsten Kunden den Kunden B machst und Kunde C machst und dort jetzt nicht direkt drin steht, welcher Kunde ist, dann hast du schon einmal eine entsprechende Anonymisierung dieser Datenbank vorgenommen und das kann der Konkurrenz das nicht so auslesen. Es gibt da natürlich dann auch Möglichkeiten, technische Schnittstellen einzubauen bei der Kommunikation mit entsprechenden Large-Language-Modellen und so weiter. Das ist das, was wir dann in Unternehmen machen, um solche Sachen dann sicherstellen, dass solche Sachen nicht passieren können. Oder? Da geht es dann. Also da gibt es unterschiedlichste Möglichkeiten, das dann auch zu verhindern. Aber man sollte sich halt doch damit auseinandersetzen, was tue ich denn da jetzt gerade?
0: Na, und zwar möglichst rasch, weil ChatGPT haben wir, kennen wir noch nicht allzu lange, aber es hat mittlerweile massive Auswirkungen. Okay. Das heißt, es macht definitiv Sinn, da A, Aufklärungsarbeit zu leisten und B, diese Aufklärungsarbeit auch zu nutzen, um sie im eigenen Unternehmen zu implementieren. Ja. Okay.
1: Würde durchaus auch helfen, Nutzungsbedingungen zu lesen, bevor man sie abklickt.
0: Ja, machen wir alle sehr gerne und ausgiebig und überhaupt immer. Eventuell müssten wir da neue Möglichkeiten finden, das schmackhaft zu machen. Aber das kann tatsächlich ein Unternehmen, das sich damit nicht beschäftigt, tatsächlich zu Fall bringen.
1: Das hat schon Unternehmen zu Fall gebracht.
0: Okay.
1: Das ist nicht Möglichkeitsform.
0: Wow, es geht also schnell. Wir haben nicht mehr allzu viel Zeit, aber trotzdem ist da noch eine riesengroße Frage, und zwar, wir haben hier mit KI eine neue Technologie, die eigentlich komplett auf alle Urheberrechte verzichtet. Deswegen ist sie ja auch so erfolgreich. Frage, ist das neu oder bauen alle neuen Technologien ohne Urheberrecht auf den Entwicklungen der vorhergehenden Technologien auf? Also das ist was ganz was Normales.
1: Es ist schon neu und es ist... Das, was hier der große Unterschied ist, normalerweise sind Sachen, die generiert werden, Sachen, die neu erfunden werden, doch auch immer bis zu einem gewissen Grad Ergebnis einer genialen menschlichen Leistung, einer einzigartigen menschlichen Leistung. Bei künstlicher Intelligenz, bei generativer künstlicher Intelligenz haben wir allerdings den Punkt, dass hier kein Mensch eine Leistung erbracht hat, sondern eine Maschine eine Leistung erbracht hat. Daher ist all das, was künstliche Intelligenz ausspült an Ergebnissen, einmal per se nicht mit einer Urheberschaft belegbar. Ich kann nicht, auch wenn ich jetzt das entsprechende Bild generiert habe, den entsprechenden Text generiert habe, das entsprechende Musikstück generiert habe, dann kann ich hier keine Urheberschaft auf diese Produkte erheben. Und damit kann jeder andere das automatisch dann eigentlich auch für sich nutzen und weiter nutzen und weiter adaptieren in dem Bereich. Das ist mitunter auch ein Grund, warum gerade auch im EI-Act, im Europäischen EI-Act, diese Verpflichtung, künstliche Intelligenz, also Produkte künstlicher Intelligenz auch tatsächlich zu deklarieren, was jetzt ab 2. August diesen Jahres auch in Europa schlagend wird, so ein relevanter Datenteil, weil in dem Moment, wo das veröffentlicht wird und ich habe ordentlich dort, erfülle auch dort meine Pflichten, dass ich das entsprechend mehrheitlich künstlich generiert habe, ist es auch ganz klar für jeden anderen, der sagt, okay, ich kann das natürlich dann auch weiter nutzen, ich kann das weiter adaptieren, ich kann das für mich verwenden. Ist eigentlich ein recht spannender Ansatz, wie wir alle miteinander mit unseren Produkten umgehen in dem Bereich drinnen. Kann man jetzt gesellschaftlich auch darüber diskutieren, ob so ein gemeinsames Nutzen der Ergebnisse ja nicht durchaus im Sinne aller Leute ist. Parallel dazu ist aber das umgekehrte Problem, dass diese KI-Modelle und gerade vor allem ChatGPT sich in keinster Weise damit auseinandergesetzt hat, ob das, mit dem sie ihr Modell trainiert haben, auch tatsächlich die Urheberrechte mit den Inhabern dieser Produkte, dieser Texte, dieser Arbeiten auseinanderzusetzen. Da ist einfach grob drüber.
0: Also Dostojewski, Goethe, Rilke, genau. Und so weiter.
1: Das ist alles drinnen.
0: Ja, von diesen Geistesgrößen sprechen wir hier. Ja.
1: Ja. Oder auch das Archiv der der New York Times in Amerika, Musikarchive etc. Ja. Und damit besteht das Problem, dass diese Modelle generative Intelligenz, also Produkte auswerfen können, die Urheberschaft von anderen Personen verletzt. Und der End-User ist dann tatsächlich derjenige, dem hier in dessen Schwanz hier gebissen wird, der hier dann tatsächlich auch eine Strafe ausfassen kann in dem Themenkreis. Ja.

0: greifen bzw. umsetzen, damit die Entwicklung der KI, die unaufhaltsam ist, sowohl datenschutzkonform ist, Urheberrechte eventuell geschützt werden und wir einfach den Planeten auch noch nebenbei retten?
1: Verantwortungsvolles Handeln wäre auf allen Ecken und Enden dringend notwendig. KI-Modelle sind mittlerweile so mächtige Werkzeuge, dass sie zum Beispiel sämtliche Sicherheitslücken von am Markt befindlichen Softwareprogrammen in kürzester Zeit ausspähen können. Das kann ich positiv dazu nutzen, diese Sicherheitslücken zu schließen, kann ich negativ dazu ausnutzen, um in die Systeme Eingriff zu nehmen, um große Verwirrung zu stiften, großen Schaden zu stiften. Deswegen wurde zum Beispiel auch ein Large Language Modell von Anthropic nicht auf den Markt gebracht, weil sie genau diese Chance und dieses Risiko auch ihnen ganz bewusst geworden ist. Regulierung ist gut in dem Bereich drinnen, sich darüber Gedanken zu machen, in welchen rechtlichen Rahmen man das verwenden sollte, ist gut. Ich kann nicht alles regulieren einerseits. Auf der anderen Seite nutzt es mir relativ wenig, wenn ich in Europa sage, ich mache die Regulatorien, ich habe aber keine eigenen Produkte und keine eigenen Anbieter, wo ich ganz sicher sein kann, dass sie sich auch an diese Regeln halten. Daher hat Europa mit Sicherheit einen massiven Aufwand derzeit, hier auf diesem Markt auch entsprechend mit Player auf den Markt zu bringen. In Frankreich, Mistral ist ein Anbieter, der hier sehr viel aufgeholt hat in den letzten Monaten. Aber auch, gerade wenn wir vorher Anthropic auch erwähnt haben, es gibt zum Beispiel durchaus auch Tendenzen von US-amerikanischen Anbietern, die Vereinigten Staaten von Amerika zu verlassen und sich Richtung Europa zu bewegen, weil sie natürlich auch sagen, uns ist eure Art und Weise, mit den Menschenrechten umzugehen, doch im Moment deutlich angenehmer.
0: Was ja die Grundidee von OpenAI gewesen ist und dann durch die Entwicklung hat sie dann Anthropic abgespalten, wie sie gemerkt haben, na, ganz so ernst nehmen sie es mit der Gründungsidee nicht mehr.
1: Also der Teil war ja tatsächlich in der Gründungsidee auch mit beteiligt. Die Anthropic gegründet haben, waren ja OpenAI Manager Team, haben sich tatsächlich, wo sich OpenAI von ihren eigenen Vorgaben eigentlich verabschiedet hat, dann gesagt, okay, wir bleiben weiterhin dabei. Ja. Und gerade dieser Kreis ist immer jetzt derjenige, der durchaus auch mittlerweile schon relativ laut darüber nachdenkt, ob sie die Vereinigten Staaten von Amerika verlassen und Richtung Europa tendieren. Mhm. Dass das Ganze natürlich eine sehr energiebenötigende Technologie ist. Mhm. Also dann sind wir natürlich dann auch in einem Bereich, dann muss man sagen, wie schaffen wir in Europa eine Infrastruktur, die sich das dann auch leisten kann.
0: Mhm. Stichwort Rechenzentren.
1: Ja, das dann mit mit den grünen Intentionen gewisse Energieformen komplett zu verbieten in Europa, wie man das in Koordination bringt. Dort sind wir jetzt dann genau auf dem Punkt, wo es dann wirklich diffizil wird und wo man eine eigene Sendung darüber führen könnte.
0: Da sind wir bei den Rechenzentren.
1: Ja, das dann mit den grünen Intentionen gewisse Energieformen komplett zu verbieten in Europa, wie man das in Koordination bringt. Dort sind wir jetzt dann genau auf dem Punkt, wo es dann wirklich diffizil wird und wo man eine eigene Sendung darüber führen könnte.
0: Da sind wir bei der Raumordnung, Energieeffizienz,

0: wenn man es gescheit macht, wenn man es vernünftig macht, dann wäre es eh okay.
1: Wir reden jetzt ja gerade vom Beheizen von Städten zu einem Zeitpunkt, wo wir in ganz Europa eher die Klimaanlagen brauchen als wie die Heizungen. Also wir müssen, da ist vieles zum Nachdenken darüber, wie gehen wir damit um, wie bauen wir das Ganze auf. Und das kostet natürlich auch Geld. Und das muss dann auch von koordiniert europaweit dann auch stattfinden und nicht in einem nationalen Klein-Klein stattfinden. Und da sehe ich die Herausforderung, deine Frage zu beantworten. Was muss Europa tun? Europa muss Eigenverantwortung übernehmen und wirklich konsequente Eigenverantwortung übernehmen. Somit haben wir wieder eine schöne Sendung miteinander verbracht. Ich danke dir, liebe Maria, für deine wunderbare Moderation heute. Und wir verabschieden uns von unseren Hörerinnen und Hörern mit einem herzhaften Servus.
0: Srečno.
1: Ciao.

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